0: die lange gearbeitet und eingezahlt hätten, sagte VdK-Präsidentin Bentele der Rheinischen Post. Sie stellt sich damit an die Seite der Ostministerpräsidenten. Es ist jetzt kurz nach zwei. Ein paar Schauer und Gewitter sind noch unterwegs bei uns in Bayern, sonst ist es nur locker bewölkt. Die Temperaturen sinken auf 21 bis 15 Grad. Tagsüber kommt vorübergehend die Sonne zum Zuge, im Tagesverlauf entstehen erneut Schauer und Gewitter. Örtlich drohen sintflutartiger Regen, Hagel und Sturmböen. Die Höchstwerte erreichen zuvor 23 bis 31 Grad. Vorsicht auf der A3 Nürnberg Richtung Würzburg. Zwischen Nürnberg Nord und Erlangen-Tennenlohe sind die linke und die mittlere Spur nach einem Unfall mit mehreren Fahrzeugen gesperrt. A3 Nürnberg Richtung Passau. Zwischen Iggensbach und Passau Nord 13 Kilometer stockender Verkehr, 15 Minuten Zeitverlust. A8 Stuttgart Richtung München. Zwischen Sulze-Moos und dem Dreieck München-Eschenried 3 Kilometer Stau, 21 Minuten mehr. Und zwischen München-Langwied und dem Kreuz München-West eine Sperre nach einem Unfall. Und zuletzt noch die A8 München Richtung Salzburg zwischen Neukirchen und Schwarzbach, 16 Kilometer Stau, 53 Minuten dauert's länger.
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1: Ich bin Moritz Einzel. FIFA-Präsident Infantino will seine Investorenpläne für die Fußball-Weltmeisterschaften nicht weiter verfolgen. Das hat der Weltverband in einer nächtlichen Pressemitteilung bekannt gegeben. Zuvor hatten sich mehrere Verbände gegen die Idee gestellt. Die Europäische Fußballunion UEFA drohte sogar mit einem WM-Boykott. Das Gebiet rund um die Stadt Neapel in Süditalien ist von einem starken Erdbeben erschüttert worden. Die Behörden gaben die Stärke mit 4,7 an. Laut italienischen Medien war es damit das stärkste Beben in der Region seit rund 40 Jahren. Viele Menschen hätten am Abend verängstigt ihre Häuser verlassen und seien auf die Straße gelaufen. Bei der Feuerwehr gingen Meldungen über Stromausfälle ein. Aufzüge blieben stecken. Das waren die Nachrichten um halb. Ein paar Schauer und Gewitter sind noch unterwegs bei uns in Bayern, sonst ist es nur locker bewölkt. Die Temperaturen sinken auf 21 bis 15 Grad. Tagsüber kommt vorübergehend die Sonne zum Zuge, im Tagesverlauf entstehen erneut Schauer und Gewitter. Örtlich drohen sintflutartiger Regen, Hagel und Sturmböen. Die Höchstwerte erreichen zuvor 23 bis 31 Grad.
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1: Ich bin Moritz Einzel. Der Fußball-Weltverband FIFA gibt seine umstrittenen Investorenpläne auf. Der Vorschlag werde nicht weiter verfolgt, erklärte FIFA-Chef Gianni Infantino in einer in der Nacht veröffentlichten Stellungnahme. Uli Reitinger berichtet.
2: Infantino begräbt sein Projekt in einer kurzen Mitteilung, verschickt per Mail um 2:30 in der Nacht. Das Projekt sollte unsere FIFA-Mitgliedsverbände und unseren Sport weltweit stärken, schreibt der FIFA-Boss. Aber man habe allen aufmerksam zugehört und dabei sei klar geworden, dass das Projekt Spaltungen geschaffen habe. Asien und Mittel- und Nordamerika hatten sich klar gegen die Pläne ausgesprochen. Europa drohte sogar mit WM-Boykott. Infantino hat dann doch begriffen, sein Projekt ist tot.
1: Gerade erst ist es den Einsatzkräften in den Chiemgauer Alpen gelungen, einen Waldbrand bei Unterwössen zu löschen. Jetzt gibt's Waldbrandalarm in der Oberpfalz. In der Nähe von Freudenberg im Landkreis Amberg-Sulzbach ist ein Waldbrand ausgebrochen. Am Johannisberg waren am Abend mehr als 300 Feuerwehrleute im Einsatz. Der Brand war wegen des starken Windes zwischenzeitlich außer Kontrolle. Mittlerweile hat sich die Lage etwas entspannt, sagte uns Kreisbrandrat Christoph Strobel. Ab 5 Uhr früh soll's mit voller Kraft weitergehen mit den Löscharbeiten. Sein Rückzieher hatte Kanzler Merz in heftige Turbulenzen gestürzt. Jetzt hat sich der CDU-Abgeordnete Fritz Günzler selbst geäußert, der eigentlich hätte Verkehrsminister werden sollen. Er lobte Merz, der CDU-Chef sei nicht wütend geworden und habe sehr fair und menschlich auf seine Absage reagiert, sagte Günzler dem Redaktionsnetzwerk Deutschland. Merz wollte Günzler zum Verkehrsminister machen. Der sagte erst zu, fühlte sich dann aber doch nicht bereit für das Amt, das nun Steffen Bilger innehat. Der Andrang zehntausender Menschen auf die Nordafrika-Exklave Ceuta hat Spanien in eine Krise gestürzt. Ministerpräsident Sanchez sprach vor Ort von einem Angriff und von Verletzung der territorialen Integrität. Mittlerweile seien aber fast alle Migranten freiwillig nach Marokko zurückgekehrt, hieß es aus Madrid. Italienische Medien sprechen vom heftigsten Erdbeben in der Region seit rund 40 Jahren. Bei Neapel hat es am Abend ein Beben der Stärke 4,7 gegeben. Menschen rannten danach verängstigt auf die Straßen. Vereinzelt wurden unter anderem Stromausfälle gemeldet. Es ist jetzt 3:15.

0: Ein paar Schauer und Gewitter sind noch unterwegs bei uns in Bayern, sonst ist es nur locker bewölkt. Die Temperaturen sinken auf 21 bis 15 Grad. Tagsüber kommt vorübergehend die Sonne zum Zuge, im Tagesverlauf entstehen erneut Schauer und Gewitter. Örtlich drohen sintflutartiger Regen, Hagel und Sturmböen. Die Höchstwerte erreichen zuvor 23 bis 31 Grad. Vorsicht auf der A3 Nürnberg Richtung Würzburg. Zwischen Nürnberg Nord und Erlangen-Tennenlohe sind die linke und die mittlere Fahrspur gesperrt nach einem Unfall mit mehreren Fahrzeugen. Dann die A8 Stuttgart Richtung München zwischen Sulze-Moos und dem Dreieck München-Eschenried. 4 Kilometer Stau, 24 Minuten der Zeitverlust. A8 München Richtung Salzburg zwischen Neukirchen und Schwarzbach, 14 Kilometer Stau, 38 Minuten dauert es länger. Und die A9 München Richtung Nürnberg ist zwischen Hilpoltstein und Allersberg nach einem Unfall gesperrt. Es wird empfohlen, über die Umleitung U49 auszuweichen. Aktuell 2 Kilometer Stau und 26 Minuten Zeitverlust.
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1: Ich bin Moritz Einzel. Der Fußball-Weltverband FIFA gibt seine umstrittenen Investorenpläne auf. Der Vorschlag werde nicht weiter verfolgt, erklärte FIFA-Chef Gianni Infantino in einer in der Nacht veröffentlichten Stellungnahme. Uli Reitinger berichtet.
2: Infantino begräbt sein Projekt in einer kurzen Mitteilung, verschickt per Mail um 2:30 in der Nacht. Das Projekt sollte unsere FIFA-Mitgliedsverbände und unseren Sport weltweit stärken, schreibt der FIFA-Boss. Aber man habe allen aufmerksam zugehört und dabei sei klar geworden, dass das Projekt Spaltungen geschaffen habe. Asien und Mittel- und Nordamerika hatten sich klar gegen die Pläne ausgesprochen. Europa drohte sogar mit WM-Boykott. Infantino hat dann doch begriffen, sein Projekt ist tot.
1: Sein Rückzieher hatte Kanzler Merz in heftige Turbulenzen gestürzt. Jetzt hat sich der CDU-Abgeordnete Fritz Günzler selbst geäußert, der eigentlich hätte Verkehrsminister werden sollen. Er lobte Merz, der CDU-Chef sei nicht wütend geworden und habe sehr fair und menschlich auf seine Absage reagiert, sagte Günzler dem Redaktionsnetzwerk Deutschland. Merz wollte Günzler zum Verkehrsminister machen, der sagte erst zu, fühlte sich dann aber doch nicht bereit für das Amt, das nun Steffen Bilger innehat. Das waren die Nachrichten um 13:30. Ein paar Schauer und Gewitter sind noch unterwegs bei uns in Bayern, sonst ist es nur locker bewölkt. Die Temperaturen sinken auf 21 bis 15 Grad. Tagsüber kommt vorübergehend die Sonne zum Zuge, im Tagesverlauf entstehen erneut Schauer und Gewitter. Örtlich drohen sintflutartiger Regen, Hagel und Sturmböen. Die Höchstwerte erreichen zuvor 23 bis 31 Grad.
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1: Ich bin Moritz Einzel. Nach heftiger Kritik zieht die FIFA ihre Pläne zum Teilverkauf von WM-Anteilen an Investoren zurück. Das hat der Präsident des Fußball-Weltverbandes Infantino in der Nacht bekannt gegeben. Der Vorschlag habe für Spaltung gesorgt und werde daher nicht weiter verfolgt. Infantino war zuvor von mehreren Kontinentalverbänden und hochrangigen FIFA-Mitarbeitern kritisiert worden. Die europäische UEFA drohte gar mit einem Boykott von WM-Turnieren. Bundesinnenminister Dobrindt will die Binnengrenzkontrollen über September hinaus fortsetzen. Das hat er vor dem Hintergrund der Flüchtlingslage in der spanischen Exklave Ceuta angekündigt. Dobrindts CSU-Parteikollege Weber, der Chef der europäischen Konservativen, sagte im ZDF, er wünsche sich, dass wir vollständig zum Schengen-Raum zurückkehren. Aber
2: die Voraussetzung dafür ist, dass das Migrationsrecht jetzt an der Außengrenze funktionieren muss. Und da waren leider die letzten 48 Stunden keine guten Stunden für die Funktionsfähigkeit dieser Außengrenze. Deshalb, die spanische linke Regierung muss jetzt handeln, muss dafür sorgen, dass das nicht wieder passiert. Und wir brauchen ein gestärktes Frontex, das für uns alle unsere gemeinsame Außengrenze zukünftig sichert.
1: Die Lage in Ceuta hat sich unterdessen entspannt. Die meisten der mehr als 50.000 Migranten, die überwiegend schwimmend dorthin gelangt waren, seien nach Marokko zurückgekehrt, hieß es von der Regierung in Madrid. In der Oberpfalz ist ein Waldbrand zwischenzeitlich außer Kontrolle geraten. Betroffen ist ein Bergwald in der Nähe der Gemeinde Freudenberg. Starke Winde fachten die Flammen zusätzlich an. Mittlerweile hat sich die Situation laut Kreisbrandrat Strobel etwas entspannt. Ab 5 Uhr früh sollen die Löscharbeiten mit voller Kraft weitergehen. Russland hat die ukrainische Hauptstadt Kiew erneut mit Raketen angegriffen. Dabei wurden mindestens 4 Menschen getötet und 15 weitere verletzt, teilte Bürgermeister Klitschko mit. Er rief die Menschen in Kiew dazu auf, in Schutzräumen zu bleiben. Nach dem Widerstand mehrerer Ministerpräsidenten hat auch der Sozialverband VdK Nachbesserungen an den Rentenplänen gefordert. VdK-Präsidentin Bentele machte sich in der Rheinischen Post dafür stark, dass Menschen nach 45 Beitragsjahren weiter abschlagsfrei in Rente gehen können. Bei vielen sei da der Akku einfach leer, so Bentele. Es ist jetzt 4:15. Heute kommt erstmal die Sonne zum Zuge, im Tagesverlauf entstehen dann aber erneut Schauer und Gewitter. Örtlich drohen sintflutartiger Regen, Hagel und Sturmböen. Die Höchstwerte erreichen 23 bis 31 Grad. Vorsicht auf der A3 Nürnberg Richtung Würzburg. Zwischen Nürnberg Nord und Erlangen-Tennenlohe sind nach einem Unfall mit mehreren Fahrzeugen die linke und die mittlere Spur gesperrt.
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1: Ich bin Moritz Einzel. Nach heftiger Kritik zieht die FIFA ihre Pläne zum Teilverkauf von WM-Anteilen an Investoren zurück. Das hat der Präsident des Fußball-Weltverbandes Infantino in der Nacht bekannt gegeben. Der Vorschlag habe für Spaltung gesorgt und werde daher nicht weiter verfolgt. Infantino war zuvor von mehreren Kontinentalverbänden und hochrangigen FIFA-Mitarbeitern kritisiert worden. Die europäische UEFA drohte gar mit einem Boykott von WM-Turnieren. Bundesinnenminister Dobrindt will die Binnengrenzkontrollen über September hinaus fortsetzen. Das hat er vor dem Hintergrund der Flüchtlingslage in der spanischen Exklave Ceuta angekündigt. Dobrindts CSU-Parteikollege Weber, der Chef der europäischen Konservativen, sagte im ZDF, er wünsche sich, dass wir vollständig zum Schengen-Raum zurückkehren. Aber
2: die Voraussetzung dafür ist, dass das Migrationsrecht jetzt an der Außengrenze funktionieren muss. Und da waren leider die letzten 48 Stunden keine guten Stunden für die Funktionsfähigkeit dieser Außengrenze. Deshalb, die spanische linke Regierung muss jetzt handeln, muss dafür sorgen, dass das nicht wieder passiert. Und wir brauchen ein gestärktes Frontex, das für uns alle unsere gemeinsame Außengrenze zukünftig sichert.
1: Die Lage in Ceuta hat sich unterdessen entspannt. Die meisten der mehr als 50.000 Migranten, die überwiegend schwimmend dorthin gelangt waren, seien nach Marokko zurückgekehrt, hieß es von der Regierung in Madrid. Das waren die Nachrichten um 12:30. Heute kommt erstmal die Sonne zum Zuge, im Tagesverlauf entstehen dann aber erneut Schauer und Gewitter. Örtlich drohen sintflutartiger Regen, Hagel und Sturmböen. Die Höchstwerte erreichen 23 bis 31 Grad.
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1: Ich bin Moritz Einzel. Guten Morgen. Der Fußball-Weltverband FIFA gibt seine umstrittenen Investorenpläne auf. Der Vorschlag werde nicht weiter verfolgt, erklärte FIFA-Chef Gianni Infantino in einer in der Nacht veröffentlichten Stellungnahme. Uli Reitinger berichtet.
2: Infantino begräbt sein Projekt in einer kurzen Mitteilung, verschickt per Mail um 2:30 in der Nacht. Das Projekt sollte unsere FIFA-Mitgliedsverbände und unseren Sport weltweit stärken, schreibt der FIFA-Boss. Aber man habe allen aufmerksam zugehört und dabei sei klar geworden, dass das Projekt Spaltungen geschaffen habe. Asien und Mittel- und Nordamerika hatten sich klar gegen die Pläne ausgesprochen. Europa drohte sogar mit WM-Boykott. Infantino hat dann doch begriffen, sein Projekt ist tot.
1: Waldbrandalarm in der Oberpfalz. In der Nähe von Freudenberg im Landkreis Amberg-Sulzbach ist ein Waldbrand ausgebrochen. Am Johannisberg waren am Abend mehr als 300 Feuerwehrleute im Einsatz. Der Brand war wegen des starken Windes zwischenzeitlich außer Kontrolle. Mittlerweile hat sich die Lage etwas entspannt, sagte uns Kreisbrandrat Strobel. Jetzt am frühen Morgen geht's mit voller Kraft weiter mit den Löscharbeiten. Der Andrang von Migranten auf die spanische Nordafrika-Exklave Ceuta hat nachgelassen. Die Folgen der Krise in Europa sind längst nicht vorbei. Heute wollen Experten der EU-Mitgliedstaaten in einer Krisensitzung beraten, hieß es von der irischen Ratspräsidentschaft. Zwischenzeitlich waren mindestens 50.000 Menschen illegal von Marokko nach Ceuta gekommen. Italienische Medien sprechen vom heftigsten Erdbeben in der Region seit rund 40 Jahren. Bei Neapel hat es am Abend ein Beben der Stärke 4,7 gegeben. Menschen rannten danach verängstigt auf die Straßen. Vereinzelt wurden unter anderem Stromausfälle gemeldet. Sein Rückzieher hatte Kanzler Merz in heftige Turbulenzen gestürzt. Jetzt hat sich der CDU-Abgeordnete Fritz Günzler selbst geäußert, der eigentlich hätte Verkehrsminister werden sollen. Er lobte Merz, der CDU-Chef sei nicht wütend geworden und habe sehr fair und menschlich auf seine Absage reagiert, sagte Günzler dem Redaktionsnetzwerk Deutschland. Merz wollte Günzler zum Verkehrsminister machen, der sagte erst zu, fühlte sich dann aber doch nicht bereit für das Amt, das nun Steffen Bilger innehat. Es ist jetzt 5:15. Heute kommt erstmal die Sonne zum Zuge, im Tagesverlauf entstehen dann aber erneut Schauer und Gewitter. Örtlich drohen sintflutartiger Regen, Hagel und Sturmböen. Die Höchstwerte erreichen 23 bis 31 Grad. Vorsicht auf der A3 Passau Richtung Nürnberg. Am Kreuz Nürnberg in der Überleitung zur A9 Richtung Berlin liegen zwei Steine auf der Fahrbahn. Und A8 München Richtung Salzburg zwischen Anger und Schwarzbach 6 Kilometer stockender Verkehr. Das dauert etwa 10 Minuten länger.
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3: Ich bin Moritz Einzel, guten Morgen. Der Fußball-Weltverband FIFA gibt seine umstrittenen Investorenpläne auf. Der Vorschlag werde nicht weiter verfolgt, erklärte FIFA-Chef Gianni Infantino in einer in der Nacht veröffentlichten Stellungnahme. Uli Reitinger berichtet.
4: Infantino begräbt sein Projekt in einer kurzen Mitteilung, verschickt per Mail um 2:30 in der Nacht. Das Projekt sollte unsere FIFA-Mitgliedsverbände und unseren Sport weltweit stärken, schreibt der FIFA-Boss. Aber man habe allen aufmerksam zugehört und dabei sei klar geworden, dass das Projekt Spaltungen geschaffen habe. Asien und Mittel- und Nordamerika hatten sich klar gegen die Pläne ausgesprochen. Europa drohte sogar mit WM-Boykott. Infantino hat dann doch begriffen, sein Projekt ist tot.
3: Der Andrang von Migranten auf die spanische Nordafrika-Exklave Ceuta hat nachgelassen. Die Folgen der Krise in Europa sind längst nicht vorbei. Heute wollen Experten der EU-Mitgliedstaaten in einer Krisensitzung beraten, hieß es von der irischen Ratspräsidentschaft. Zwischenzeitlich waren mindestens 50.000 Menschen illegal von Marokko nach Ceuta gekommen. Das waren die Nachrichten um 9:30. Heute kommt erstmal die Sonne zum Zuge, im Tagesverlauf entstehen dann aber erneut Schauer und Gewitter. Örtlich drohen sintflutartiger Regen, Hagel und Sturmböen. Die Höchstwerte erreichen 23 bis 31 Grad.
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3: Ich bin Justin Hamm, guten Morgen. Nach massivem Widerstand gibt die FIFA ihre Investorenpläne auf. Eine entsprechende Pressemitteilung hat der Fußballweltverband in der Nacht verschickt. Moritz Anzel berichtet.
4: Die heftigen Reaktionen hatten schnell deutlich gemacht, die Idee von FIFA-Chef Gianni Infantino, Vermarktungsanteile der Weltmeisterschaften an private Investoren zu verkaufen, hat keine Zukunft. Jetzt hat Infantino das Projekt abgeräumt, es habe zu Spaltungen geführt, die nicht mehr im Interesse des ursprünglich angestrebten Ziels lägen. Die Europäische Fußballunion UEFA hatte gar mit einem Boykott von WM-Turnieren gedroht.
3: Die Flüchtlingslage in der spanischen Nordafrika-Enklave Ceuta hat sich entspannt. Von der Regierung in Madrid hieß es, nahezu alle der etwa 50.000 Migranten seien freiwillig nach Marokko zurückgekehrt. Die Integrität des Schengen-Raums sei gewährleistet. Die Menschen waren in Scharen nach Ceuta geschwommen. Mindestens 57 Migranten kamen dabei ums Leben. In Österreich wird der Fernpass heute erneut vorübergehend dicht sein und das ausgerechnet zum Ferienbeginn in Bayern und Baden-Württemberg. Zwischen 9.45 Uhr und 12 Uhr gibt es eine Demonstration gegen die Verkehrsflut. Die Behörden befürchten lange Staus und raten dringend, die Region weiträumig zu umfahren. Ende Mai war der Brenner wegen einer ähnlichen Demo schon gesperrt. In der Oberpfalz ist ein Waldbrand zwischenzeitlich außer Kontrolle geraten. Betroffen ist ein Bergwald in der Nähe der Gemeinde Freudenberg. Starke Winde fachten die Flammen zusätzlich an. Mittlerweile hat sich die Situation laut Kreisbrandrat Strobel etwas entspannt. Jetzt am frühen Morgen sollen die Löscharbeiten mit voller Kraft weitergehen. Nach der Kritik mehrerer Ministerpräsidenten an den Rentenplänen der Koalition fordert auch der Sozialverband VdK Nachbesserungen. VdK-Präsidentin Bentele sagte der Rheinischen Post, die Abschaffung der abschlagsfreien Rente nach 45 Beitragsjahren stoße diejenigen vor den Kopf, die lange gearbeitet und lange eingezahlt hätten. Bei vielen sei da der Akku einfach leer, so Bentele. Es ist jetzt kurz nach 6. Die Schauer und Gewitter aus der Nacht verabschieden sich und wir bekommen heute einen Mix aus Wolken und Sonne. Dazu entstehen erneut teils kräftige Schauer und Gewitter. Bis zum Abend ziehen die sich dann wieder zurück und dann kommt wieder häufiger die Sonne raus. Die Temperaturen, die klettern auf 23 bis 31 Grad. Guten Morgen auf die Straßen. Es ist im Moment noch ruhig, keine Meldungen. Gute und sichere Fahrt.
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8: Ich bin Justin Hamm. Guten Morgen. Nach massivem Widerstand gibt die FIFA ihre Investorenpläne auf. Eine entsprechende Pressemitteilung hat der Fußballweltverband in der Nacht verschickt. Moritz Anzel berichtet.
9: Die heftigen Reaktionen hatten schnell deutlich gemacht, die Idee von FIFA-Chef Gianni Infantino, Vermarktungsanteile der Weltmeisterschaften an private Investoren zu verkaufen, hat keine Zukunft. Jetzt hat Infantino das Projekt abgeräumt, es habe zu Spaltungen geführt, die nicht mehr im Interesse des ursprünglich angestrebten Ziels lägen. Die Europäische Fußballunion UEFA hatte gar mit einem Boykott von WM-Turnieren gedroht.
8: Die Flüchtlingslage in der spanischen Nordafrika-Enklave Ceuta hat sich entspannt. Von der Regierung in Madrid hieß es, nahezu alle der etwa 50.000 Migranten seien freiwillig nach Marokko zurückgekehrt. Die Integrität des Schengen-Raums sei gewährleistet. Die Menschen waren in Scharen nach Ceuta geschwommen. Mindestens 57 Migranten kamen dabei ums Leben. Das waren die Nachrichten um 12:30. Die Schauer und Gewitter aus der Nacht verabschieden sich und wir bekommen heute einen Mix aus Wolken und Sonne. Dazu entstehen erneut teils kräftige Schauer und Gewitter. Bis zum Abend ziehen die sich dann wieder zurück und dann kommt wieder häufiger die Sonne raus. Die Temperaturen, die klettern auf 23 bis 31 Grad.
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11: Ich bin Justin Hamm, guten Morgen. Es ist ein großer Sieg für alle Fußballfans. Die FIFA gibt ihre Investorenpläne für die WM auf. In einer Stellungnahme von Präsident Infantino heißt es, das Projekt habe zu Spaltungen geführt und werde nicht weiterverfolgt. Der Plan war, Teile der WM an private Investoren zu verkaufen. Vor allem der Europäische Verband UEFA hatte sich quergestellt und mit einem WM-Boykott gedroht. Infantino steht stark unter Druck, unter anderem der britische

0: Premier Burnham forderte seinen Rücktritt. Nur rund 59% der Fernzüge der Deutschen Bahn waren im ersten Halbjahr pünktlich unterwegs. Damit wurde das Ziel erneut verfehlt. Bahnchefin Paller sagte der Welt am Sonntag trotzdem, die Bahn werde oft schlechter gemacht, als sie tatsächlich sei. Zoe Tassovali berichtet.
1: Paller sieht die Schuld dafür auch bei früheren Führungskräften. Es habe an einer echten Leistungskultur gefehlt, sagt sie. Das will sie jetzt ändern. Verantwortung soll wieder klar verteilt werden, Entscheidungen schneller fallen und die Bahn insgesamt zuverlässiger werden. Trotz der vielen Probleme gibt Paller dem Konzern noch die Schulnote 3.
0: In der Hitzewelle beschäftigen uns auch in Bayern größere Brände. In der Nähe von Freudenberg in der Oberpfalz ist ein Waldbrand ausgebrochen. Starke Winde machten die Arbeiten mehr als 300 Feuerwehrleute schwierig. Mittlerweile hat sich die Lage etwas entspannt. Und auch in Oberbayern hat es gebrannt. In Bad Reichenhall wurde durch einen Blitzschlag ein Brand an einem Berg entfacht. Die Feuerwehr kämpft hier noch gegen Glutnester. Seit Mitternacht gilt der Rechtsanspruch auf Ganztagsbetreuung für Erstklässler. Das Institut der deutschen Wirtschaft sieht in einigen westdeutschen Bundesländern noch größere Lücken im System. Betreuungsplätze werde es voraussichtlich trotzdem für fast alle Kinder geben, notfalls mit größeren Gruppen oder anderen Übergangslösungen. ING-Deutschland-Chef Steu fordert eine nationale Finanzbildungsstrategie für mehr private Altersvorsorge. Die geplante Frühstartrente dürfe nicht der letzte Schritt sein. Ab 2027 soll jeder Minderjährige monatlich 10 Euro vom Staat in ein Altersvorsorgedepot bekommen. Anbieter wie die ING warten aber noch auf genaue politische Vorgaben. Es ist jetzt 7:15. Die Schauer und Gewitter aus der Nacht verabschieden sich und wir bekommen heute einen Mix aus Wolken und Sonne. Dazu entstehen erneut teils kräftige Schauer und Gewitter. Bis zum Abend ziehen die sich dann wieder zurück und dann kommt wieder häufiger die Sonne raus. Die Temperaturen, die klettern auf 23 bis 31 Grad. Guten Morgen auf die Straßen. Wir schauen auf die A6 Heilbronn Richtung Nürnberg. Es staut sich zwischen Ansbach und Lichtenau. Hier dauert es derzeit 35 Minuten länger und auch in der Gegenrichtung 15 Minuten plus. Hier gab es einen Unfall und ich sehe gerade in Richtung Heilbronn ist die Fahrbahn aktuell sogar gesperrt. Ansonsten ist soweit alles frei. Gute und sichere Fahrt.
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18: Ich bin Justin Hamm. Guten Morgen. Es ist ein großer Sieg für alle Fußballfans. Die FIFA gibt ihre Investorenpläne für die WM auf. In einer Stellungnahme von Präsident Infantino heißt es, das Projekt habe zu Spaltungen geführt und werde nicht weiterverfolgt. Der Plan war, Teile der WM an private Investoren zu verkaufen. Vor allem der europäische Verband UEFA hatte sich quergestellt und mit einem WM-Boykott gedroht. Infantino steht stark unter Druck. Unter anderem der britische Premier Burnham forderte seinen Rücktritt.

0: Nur rund 59% der Fernzüge der Deutschen Bahn waren im ersten Halbjahr pünktlich unterwegs. Damit wurde das Ziel erneut verfehlt. Bahnchefin Paller sagte der Welt am Sonntag trotzdem, die Bahn werde oft schlechter gemacht, als sie tatsächlich sei. Zoe Tassovali berichtet.
1: Paller sieht die Schuld dafür auch bei früheren Führungskräften. Es habe an einer echten Leistungskultur gefehlt, sagt sie. Das will sie jetzt ändern. Verantwortung soll wieder klar verteilt werden, Entscheidungen schneller fallen und die Bahn insgesamt zuverlässiger werden. Trotz der vielen Probleme gibt Paller dem Konzern noch die Schulnote 3.
0: Das waren die Nachrichten um 5:30. Die Schauer und Gewitter aus der Nacht verabschieden sich und wir bekommen heute einen Mix aus Wolken und Sonne. Dazu entstehen erneut teils kräftige Schauer und Gewitter. Bis zum Abend ziehen die sich dann wieder zurück und dann kommt wieder häufiger die Sonne raus. Die Temperaturen, die klettern auf 23 bis 31 Grad.
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14: Ich bin Justin Hamm, guten Morgen. Alle 16 Bundesländer haben nun eine Woche lang gleichzeitig Sommerferien. Zum Ferienstart in Bayern und Baden-Württemberg droht auf der beliebten Urlaubsroute aber wieder Chaos. Der Brenner-Fernpass in Österreich wird heute von 9.45 Uhr bis 12 Uhr wegen einer Demonstration gesperrt. Dominik Schweiger berichtet.
15: Das Land Tirol will die Fernpassroute ausbauen und mit einem neuen Tunnel dafür sorgen, dass der Verkehr

0: besser fließt. Kritiker befürchten aber genau das Gegenteil. Noch mehr Autos, noch mehr Laster und außerdem Schäden für die Natur. Der Reiseverkehr dürfte sich ziemlich ausbreiten. Die Tiroler Behörden empfehlen nämlich, großräumig zu umfahren.
1: Nach heftiger Kritik zieht die FIFA ihre Pläne zum Teilverkauf von WM-Anteilen an Investoren zurück. Das hat der Präsident des Fußballweltverbandes Infantino in der Nacht bekannt gegeben. Der Vorschlag habe für Spaltung gesorgt und werde daher nicht weiter verfolgt. Infantino war zuvor von vielen Seiten heftig kritisiert worden. Die europäische UEFA drohte gar mit einem WM-Boykott. Schwere Unwetter sind in der Nacht über Deutschland gezogen und haben in der sächsischen Schweiz ein Menschenleben gefordert. In Rathen wurde ein Mann von einem umstürzenden Baum erschlagen. 13 weitere Menschen wurden verletzt. Auch im Süden Deutschlands krachte es. Im oberbayerischen Bad Reichenhall hat ein Blitzeinschlag für einen Waldbrand gesorgt. In Stuttgart kippten infolge starker Winde mehrere Bäume um. Der Andrang von Migranten auf die spanische Nordafrika-Exklave Ceuta hat nachgelassen. Die Folgen der Krise in Europa sind aber längst nicht vorbei. Heute wollen Experten der EU-Mitgliedstaaten in einer Krisensitzung beraten. Zwischenzeitlich waren mindestens 15.000 Menschen illegal von Marokko nach Ceuta gekommen. Fast alle sind mittlerweile wieder zurück in Marokko. Jetzt erst recht ist für viele das Motto. Eine Woche nach dem islamistischen Terroranschlag in Berlin versammeln sich heute in mehreren Städten wieder tausende Menschen zum Christopher Street Day. Die größte Pride-Veranstaltung findet in Hamburg statt mit rund 250.000 Menschen, die erwartet werden. Auch in anderen europäischen Städten wie Amsterdam oder Brighton finden heute CSD-Paraden statt. Es ist jetzt kurz nach 8.
2: Dankeschön. Und das Wetter für unsere Region. Heute bleibt es mal ein bisschen kühler, ein bisschen mit Regen und Wolken. Einfach so ein Tag zum Durchatmen. Und morgen wird es dann nämlich schon wieder, wärmer, viel mehr Sonne und auch wieder auf die 30 Grad rauf. Also heute mal kurz durchatmen und dann geht's wieder rauf. Und ein kleiner Blick auf die Straßen, da sieht's gut aus. Wir haben noch keine Meldungen. Blitzer haben wir auch noch keine. Wenn ihr doch was habt, dann her damit. 09281 880 880. Schreibt uns gerne WhatsApp.
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4: Schönen Samstag und willkommen im August. Schöne Sommerferien und wir verbringen den Samstag gemeinsam. Guten Morgen.

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1: Hier ist der Tobi am Samstag und wir checken für euch die Events an diesem Wochenende. Das ganze Wochenende lang dreht sich in Selb alles ums weiße Gold. In der Innenstadt ist wieder der größte Porzellanflohmarkt Europas aufgebaut. Mehr dazu von Lena Christen vom Amt für Stadtmarketing und Tourismus in Selb.
2: In diesem Jahr gibt es zum Porzellanflohmarkt wieder rund 350 Teilnehmer am Samstag, am Sonntag rund 100 Aussteller. Das heißt, die ganze Innenstadt ist von vorne bis hinten wieder mit Flohmarktständen bestückt und zahlreiche Schätze warten darauf, gefunden zu werden.
1: Ja, da findest du Raritäten, Teller, Tassen, Kunstwerke aus Porzellan. Das ist wirklich was für Schnäppchenjäger. Und darüber hinaus könnt ihr dann morgen auch zum verkaufsoffenen Sonntag kommen und in den Geschäften shoppen, was Leckeres essen. Dasselbe Fest der Porzelliner geht bis 16 Uhr. Und ganz viel Sonne und Urlaubsfeeling gibt's hier bei uns in der Region in der Freizeitanlage in Konradsreuth. Die evangelische Jugend möchte mit euch einen ganzen Abend mit guter Musik, mit leckeren Drinks und mit ausgelassener Stimmung feiern. Die Beach Night geht um 19 Uhr los. Und das Hofer Volksfest läuft ja gerade noch auf Hochtouren. Perfekt, um das Dirndl oder die Lederhose nochmal rauszuholen. Freut euch auf neue und alte Fahrgeschäfte, auf das beliebte Riesenrad. Darüber hinaus gibt's ja auch noch Leckereien wie Bratwürst, Lachssemmeln, gutes Bier. Heute ab 19 Uhr spielt die Band Highline im Zelt. Und das Hofer Volksfest findet ihr in der Nähe der Freiheitshalle und das geht bis tief in die Nacht. Noch mehr Events auch bei uns im Eventkalender auf euroherz.de.
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2: Schönen Samstag und damit sind wir ja schon im August. Neuer Monat, neue Regeln. Und da ändert sich schon ein bisschen was. Vom Rechtsanspruch auf Ganztagsbetreuung bis hin zu neuen Regeln für die Nutzung von KI. Lisa ist hier aus unserer Redaktion. Wir starten mal mit den Families. Da gibt es ja eine wichtige Änderung.
3: Genau, Erstklässler haben ab sofort einen Rechtsanspruch auf Ganztagsbetreuung. In den kommenden Jahren wird das dann Schritt für Schritt auf alle Grundschulklassen ausgeweitet. Das soll vor allem Familien entlasten und Beruf und Kinderbetreuung besser vereinbar machen. Und auch für alle, die gerade eine Ausbildung am Bau beginnen, gelten ab sofort neue Ausbildungsordnungen mit modernisierten Ausbildungsinhalten.
2: Ja, und für alle, die ein kaputtes Handy oder eine kaputte Waschmaschine haben, gibt es auch gute Nachrichten. Was ändert sich da?
3: Das sogenannte Recht auf Reparatur wird ausgeweitet. Hersteller müssen bestimmte Geräte wie Handys, Kühlschränke oder Waschmaschinen künftig länger reparieren können und Ersatzteile bereitstellen, statt dass direkt ein neues Gerät gekauft werden muss. Außerdem gilt ab dem 2. August, also morgen, KI-generierte Inhalte müssen gekennzeichnet werden. Wenn also Bilder, Videos,

0: oder Texte maßgeblich mit künstlicher Intelligenz erstellt wurden, muss das künftig klar erkennbar sein.
1: Ja, das sind schon ein paar Änderungen, die viele von uns im Alltag betreffen. Lisa, danke erstmal. Und was heute noch wichtig wird, hört ihr gleich um halb.

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13: Mit Lisa Grieshammer. Selb feiert an diesem Wochenende wieder das Fest der Porzellina. Höhepunkt ist Europas größter Porzellanflohmarkt in der Innenstadt. Heute sind rund 350 Anbieter dabei. Beim morgigen verkaufsoffenen Sonntag noch einmal etwa 100. Ergänzt wird das Programm durch Vorführungen zur Porzellanherstellung. Expertisen für mitgebrachte Stücke, Aktionen des Porzellanikons, geöffnete Outlets und Werksverkäufe sowie die Ausstellung im Rosenthal-Theater. Nadja Hochmuth von der Stadt Selb.
14: Und dann

0: Wochenende, an dem das Porzellinerfest gefeiert wird, dreht sich hier wirklich alles um das weiße Gold. Egal ob die Ausstellung im Rosenthal-Theater mit den neuesten Entwicklungen und Kunstobjekten, aber auch der Flohmarkt in der Innenstadt. Ich kann Tassen bemalen, ich kann in den Geschäften Porzellan auch kaufen, ich kann ein Porzellan-Memory spielen. Es ist einfach alles da und zeigt die ganze Vielfalt und unsere Geschichte. Und wir freuen uns, dass jedes Jahr so viele Besucher aus der ganzen Region, aus ganz Deutschland und zum Teil der ganzen Welt zu uns zu Gast kommen.
1: Die feierliche Abschlussveranstaltung der Wochen des Weißen Goldes findet dann am Mittwoch bei freiem Eintritt im Rosenthal-Theater statt. Während die Schulen jetzt in die Sommerferien gestartet sind, laufen an vielen Stellen Baustellen, so auch in Geroldsgrün. Hier beginnt heute der Ausbau der Gemeindestraße am Mühlhügel. Das betrifft den Bereich zwischen Kaiserstraße und der Grundschule. Bis Ende Oktober ist die Baustelle angesetzt und für den Verkehr gesperrt. Die Umleitungsstrecke könnt ihr auf unserer Website nachlesen. Die Spielvereinigung Bayernhof hat in der Fußball-Bayernliga den zweiten Sieg in Folge gelandet. Bei Aufsteiger DJK Ammertal haben sich die Hofer mit 2:1 durchgesetzt. Dabei hat sich die Mannschaft des Trainerduos Schrödel-Koch auch von einem frühen Rückstand aus der dritten Spielminute nicht beeindrucken lassen. Tore von Schubert aus der 11. und Hamann aus der 85. Minute haben das Spiel für die Bayern entschieden. Der Sieg brachte derweil nicht nur 3 Punkte auf das Bayernliga-Konto der Hofer. Sie haben sich durch den Erfolg in der Oberpfalz für die 3. Qualifikationsrunde des Toto-Pokals qualifiziert und dürfen sich nach 8 Jahren Pause wieder berechtigte Hoffnungen auf ein Pokalheimspiel machen.
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1: Alle 16 Bundesländer haben nun eine Woche lang gleichzeitig Sommerferien. Zum Ferienstart in Bayern und Baden-Württemberg droht auf der beliebtesten Urlaubsroute aber wieder Chaos. Der Brenner Fernpass in Österreich wird heute von 9.45 Uhr bis 12 Uhr wegen einer Demonstration gesperrt. Die Demonstranten befürchten durch die Ausbaupläne noch mehr Autos, noch mehr Laster und Schäden für die Natur. Nach heftiger Kritik zieht die FIFA ihre Pläne zum Teilverkauf von WM-Anteilen an Investoren zurück. Das hat der Präsident des Fußballweltverbands Infantino in der Nacht bekannt gegeben. Der Vorschlag habe für Spaltung gesorgt und werde daher nicht weiter verfolgt. 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
3: Der Hochsommer und die Hundstage machen eine kleine Pause. Mit kühlerer Luft gibt's recht windigen Mix, mit Wolken teils auch noch Schauern. Nachmittags aber dann öfter Sonne. Es bleibt allerdings bei höchstens um 22 Grad. In der kommenden, teilweise sternklaren Nacht kühlt's dann auf rund 12 Grad ab. Morgen und in die erste August-Ferienwoche rein bekommen wir dann wieder viel Sonne geboten und die Hochsommerhitze ist wieder auf dem Weg zurück zu uns. Morgen sind es schon mal rund 27 und in der ersten Wochenhälfte sogar erneut 30 bis 33 Grad. Aus der Radio Euroherz Wetterredaktion Christian Kühn.
4: Der Euroherz Verkehrsservice, das geht schnell. Nichts los auf den Straßen, auch keine Blitzer. Habt ihr doch was, gerne her damit. 09281 880 880. Schreibt uns einfach eine WhatsApp.
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6: Schönen Samstag und hier kommt ein Song, der sofort Urlaubsstimmung verbreitet. Das wollte Lionel Richie auch. Urlaubsstimmung, bisschen karibisches Flair, gutes Partygefühl all night long. Jetzt auf unsere Playlist. 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

0: Das ist der Samstag mit dem Tobi und manchmal wehren sich Musiker mit Händen und Füßen gegen einen Hit. Und von so einem Fall erzählt unsere heutige Songstory.
1: Mein Name ist Markus Ullmann und die heutige Geschichte zeigt, Künstler müssen manchmal Opfer bringen.
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1: Die Band, um die es heute geht, steht Anfang der 80er Jahre ganz am Anfang ihrer Karriere. 1982 bringt sie nacheinander zwei Singles raus, die aber beide nicht gut laufen. In ihrer Heimat Großbritannien schafft es die erste Single nicht und die zweite mit Ach und Krach gerade so in die Charts auf Platz 100. I'm Afraid of Me heißt die Nummer. Und jetzt steigt der Druck, denn die dritte Single muss zünden, damit die Jungs einen Deal über ein ganzes Album mit der Plattenfirma eintüten können. Und es gibt da diesen Song, bei dem sich die Jungs sicher sind, dass er garantiert funktioniert. Aber es gibt ein Problem. Der Frontmann George möchte diesen Song nicht veröffentlichen. Er hat den Text geschrieben und dieser Text ist sehr persönlich. Der Song erzählt von seiner Liebe zu John, dem Schlagzeuger der Band. George hat sogar damit gedroht, die Band zu verlassen, falls der Song veröffentlicht wird. Wie gut, dass die anderen Jungs ihn überreden konnten, den Song herauszubringen und die Band nicht zu verlassen. In über 20 Ländern landet der Song auf Platz 1 und der Band verschafft er natürlich auch den heiß ersehnten Plattenvertrag. Der Frontmann George, der sich Boy George nennt, hat einmal gesagt, dass es bis heute der beste Song der Band ist. Und wahrscheinlich hat er recht. Hier ist der Culture Club mit Do You Really Want to Hurt Me?
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7: Ich bin Justin Hamm, guten Morgen. Unwetter haben am Abend und in der Nacht deutschlandweit schwere Schäden verursacht. In der sächsischen Schweiz wurde ein Mann von einem Baum erschlagen. Rund 40 Menschen mussten gerettet werden. Uli Reitinger berichtet.
8: Es gibt zwar keine Vermisstenmeldungen mehr, aber die Polizei beschreibt die Lage in der beliebten Wandergegend am Amselgrund und Amselsee.

0: immer noch als unübersichtlich. Auch Hamburg und Stuttgart wurden von Starkregen und Sturm getroffen. Die Feuerwehr war im Dauereinsatz, Bäume fielen auf Autos und Stromleitungen, Unterführungen standen unter Wasser.
1: Auch bei uns in Bayern hat es mächtig gekracht. In Bad Reichenhall geriet ein Waldstück nach einem Blitzschlag in Brand. Die Feuerwehr kämpft aktuell noch gegen Glutnester. Bei der Bahn kam es wegen umgestürzter Bäume zu Verzögerungen. Und wir schauen noch in die Oberpfalz. Dort ist die Lage beim Waldbrand in der Nähe von Freudenberg mittlerweile unter Kontrolle. Die Löscharbeiten gehen heute weiter. Es ist ein großer Sieg für alle Fußballfans. Die FIFA gibt ihre Investorenpläne für die WM auf. In einer Stellungnahme von Präsident Infantino heißt es, das Projekt habe zu Spaltungen geführt und werde nicht weiterverfolgt. Der Plan war, Teile der WM an private Investoren zu verkaufen. Vor allem der Europäische Verband UEFA hatte sich quergestellt und sogar mit einem WM-Boykott gedroht. Nur rund 59% der Fernzüge der Deutschen Bahn sind im ersten Halbjahr pünktlich unterwegs gewesen. Das sei kein guter Wert, sagt Bahnchefin Paller, da müsse nichts beschönigt werden. Sie verweist darauf, dass in 3/4 der Fällen die Verspätungen unter 15 Minuten lagen. Die hohe Unpünktlichkeit liegt vor allem am veralteten und überlasteten Schienennetz, vielen Baustellen und technischen Störungen. Unpünktlich dürften heute auch alle sein, die nach Italien aufbrechen. Zum Ferienstart in Süddeutschland wird der Fernpass in Österreich gesperrt. Zwischen 9.45 Uhr und 12 Uhr findet dort eine Demonstration gegen das immense Verkehrsaufkommen statt. Auch einen geplanten Tunnel, der die schwierigste Passage der Route ersetzen soll, sehen Anwohner kritisch. Es ist jetzt 9:15 Uhr.
2: Ein kleines Hitzeintermezzo gibt's mit kühlerer Luft in Hochfranken, Wolkenmix und auch einigen Schauern. Der Wind frischt auf. Auch wenn nachmittags die Sonne öfter rauskommt, bleibt's meistens so bei um die 22 Grad. In der kommenden eher wieder sternklar. Nacht kühlt's dann auf rund 12 Grad ab. Morgen und rein in die erste August- und Ferienwoche wird's aber wieder viel Sonne geben und die Hochsommerhitze kehrt zurück, schrittweise. Morgen sind schon mal rund 27, in der ersten Wochenhälfte aber erneut 30 bis 33 Grad. Aus der Radio Euro Herzwetterredaktion Christian König.
3: Hallo an alle unterwegs. Wir schauen auf die A9 Richtung Nürnberg zwischen Bad Benneck-Himmelkron und dem Dreieck Bayreuth-Kulmbach. Da staut sich's ein bisschen, paar Minuten braucht ihr da länger. Dann schauen wir noch auf die Straße zwischen Fohenstrauß und Pleistein. Da ist gesperrt, weil da werden gerade Bäume gefällt. Da kommt ihr gerade nicht durch. Blitzer haben wir dafür aber noch keine. Wenn ihr noch was habt, gerne her damit. 09281 880 880, schreibt uns einfach eine WhatsApp ins Studio.
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5: Einen schönen Samstag und eine schöne Urlaubszeit wünscht euch der Tobi. Das ist heute mein letzter Tag vorm Sommerurlaub. Und heute Nachmittag nach der Show gehe ich dann nach Hause und muss noch packen, weil wir nämlich morgen früh schon losfahren wollen. Die Sachen für den Hund und für die Family, das hat meine Frau schon eingepackt. Für mich selbst, das sollte ich auch selbst machen, aber ich habe null Motivation. Also einpacken ist was Fürchterliches. Könnt ihr mir sagen, wie ihr das macht? Freue mich über eure Nachrichten.

Einen schönen Samstag euch mit Radio Eure Herz und dem Tobi. Und mich hat zum Beispiel vor ein paar Wochen Verwandtschaft gefragt und gesagt, Mensch, bei euch gibt's doch so einen Markt, da muss ich mal hin. Ich brauche unbedingt eine Tasse für ein Porzellanservice, dass das wieder komplett ist. Da hast du heute beste Chancen, die zu bekommen beim Fest der Porzellina und Europas größtem Porzellanflohmarkt, den es an diesem Wochenende gibt. Heute bis 16 Uhr gibt es den Flohmarkt.

0: der Stadt, Lena Christen von der Stadt Selb.
1: In diesem Jahr gibt es zum Porzellanflohmarkt wieder rund 350 Teilnehmer am Samstag, am Sonntag rund 100 Aussteller. Das heißt, die ganze Innenstadt ist von vorne bis hinten wieder mit Flohmarktständen bestückt und zahlreiche Schätze warten darauf, gefunden zu werden. Außerdem ist natürlich auch ein beliebtes Fotomotiv auch ein Selfie mit der neuen Porzellankönigin, die auch den ganzen Tag auf dem Flohmarkt zu finden sein wird.
0: Fest der Porzelliner mit dem Porzellan-Flohmarkt und morgen ist dann auch noch verkaufsoffen in Selb. Vielleicht wollt ihr dort vorbeischauen. Schönes Wochenende.

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2: Mit Lisa Grieshammer. Schönen guten Morgen. Die trockene Hitze am Wochenende lässt auch die Waldbrandgefahr in der Region wieder ansteigen. Die Regierung von Oberfranken lässt deshalb sicherheitshalber heute und morgen wieder Luftbeobachtungsflüge durchführen. Die Flüge finden nachmittags statt, wenn die Waldbrandgefahr wegen der steigenden Temperaturen besonders hoch ist und viele Freizeitaktivitäten stattfinden. Die Luftbeobachter sollen mögliche Waldbrände frühzeitig erkennen und die Feuerwehr alarmieren. In und um Wäldern gilt ein striktes Verbot von Rauchen und offenem Feuer. Der Hofer CSU-Kreisverband hat einen neuen Vorsitzenden gebraucht, nachdem Paul Bernhard Wagner bei den Kommunalwahlen als Bürgermeisterkandidat in Naila angetreten ist und das Amt auch bekommen hat. Die Nachfolge ist jetzt geklärt. Den Posten übernimmt der Lichtenberger Bürgermeister und Landtagsabgeordnete Christian von Waldenfels. Kommunal- und Landespolitik beherrscht von Waldenfels. Er möchte den Austausch mit den Ortsverbänden weiter intensivieren, sagt er. Außerdem will er den CSU-Kreisverband Hof zu einer modernen, bürgernahen und zukunftsorientierten politischen Kraft weiterentwickeln. Neuer Monat, neue Regeln. Ab heute müsst ihr im Vogtland mit anderen Preisen rechnen, wenn ihr mit Bus, Bahn und Straßenbahn unterwegs seid. Wie die Plauner Straßenbahn GmbH und der Verkehrsverbund Vogtland mitteilen, gelten jeweils höhere Preise. Sie steigen im Schnitt um 8,49% in Plauen und im Vogtlandnetz. Der VVV erklärt das mit gestiegenen Kosten für Personal, Fahrzeugbeschaffung und Instandhaltung. Außerdem sind die Energie- und Betriebskosten gestiegen. Die Preise im Einzelnen findet ihr bei uns im Netz. Zum ersten Mal nach 16 Jahren kommt Bayerns Leichtathletik-Elite an diesem Wochenende wieder nach Hof. Im Ossecker Stadion finden die bayerischen Meisterschaften der Männer, Frauen und der Altersklasse U18 statt. Insgesamt kämpfen fast 700 Sportler aus Sprint, Sprung und Wurf um die Titel in den jeweiligen Disziplinen. Die bayerischen Meisterschaften in Hof beginnen heute um 12 Uhr. Im Laufe des Tages finden zahlreiche Entscheidungen statt, die letzte um 18.20 Uhr mit dem Finale der Männer über 5000 Meter. Fortgesetzt werden die Titelkämpfe morgen um 11.30 Uhr. Ausrichter LG Hof und die LG Fichtelgebirge stellen bei den Titelkämpfen einige Athleten mit Perspektiven. Experten räumen ihnen allerdings kaum Chancen auf einen Platz auf dem Siegerpodest ein.
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2: Unwetter haben am Abend und in der Nacht deutschlandweit schwere Schäden verursacht. In der sächsischen Schweiz wurde ein Mann von einem Baum erschlagen. Rund 40 Menschen mussten gerettet werden. Ein großer Sieg für die Fußballfans. Die FIFA gibt ihre Investorenpläne für die WM auf. In einer Stellungnahme von Präsident Infantino heißt es, das Projekt habe zu Spaltungen geführt und werde nicht weiterverfolgt. Vor allem der europäische Verband UEFA hatte sich quergestellt und mit einem WM-Boykott gedroht. 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
3: Der Hochsommer und die Hundstage machen eine kleine Pause. Mit kühlerer Luft gibt's recht windigen Mix, mit Wolken teils auch noch Schauern. Nachmittags aber dann öfter Sonne. Es bleibt allerdings bei höchstens um 22 Grad. In der kommenden, teilweise sternklaren Nacht kühlt's dann auf rund 12 Grad ab. Morgen und in die erste August-Ferienwoche rein bekommen wir dann wieder viel Sonne geboten und die Hochsommerhitze ist wieder auf dem Weg zurück zu uns. Morgen sind schon mal rund 27 und in der ersten Wochenhälfte sogar erneut 30 bis 33 Grad. Aus der Radio Euroherz Wetterredaktion Christian Kühn.
4: Eine Meldung haben wir gerade von den Straßen auf der A9 Richtung Nürnberg zwischen Marktschorgast und Dreieck Bayreuth-Kulmbach. Da ist ein bisschen Stau, da braucht ihr so 10 Minuten etwa länger. Blitzer haben wir dafür keine, sonst kommt ihr auch gut durch. Wenn ihr noch was habt, dann schreibt uns gerne WhatsApp an 09281 880 880.
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6: Schönen Samstag euch und dann auch einen schönen Urlaub, egal ob ihr jetzt fliegt oder fahrt. Die Reisezeit könnt ihr ja überbrücken, indem ihr auf dem Tablet einfach einen schönen Film schaut. Unsere Empfehlung der Woche gibt's gleich.

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2: Hallo, am Samstag mit dem Tobi und das Thema Smart Home ist ja längst nicht mehr Science Fiction. Also KI, künstliche Intelligenz, die im Haushalt hilft, die den Kühlschrank mal checkt, Licht- und Klimaanlage regelt, staubsaugt oder euch Tipps gibt, was ihr streamen könnt. Da liegt irgendwie der Gedanke schon nah, was, wenn das Ganze mal aus dem Ruder läuft und die KI übernimmt. Martin Solig hat da eine Serie entdeckt, die genau diesen Gedanken aufgreift.
3: Was passiert, wenn die digitale Haushaltshilfe plötzlich das Kommando übernimmt? In der Netflix-Serie Cassandra zieht Samira mit ihrem Mann David und ihren beiden Kindern in ein futuristisches Haus aus den 70er Jahren ein. Dort weckt die Familie die seit Jahrzehnten abgeschaltete Haushalts-KI Cassandra.
4: Ich bin Cassandra. Willkommen zu Hause.
5: Wow. Du bist nicht allein.
4: Ich bin die gute Fee, die alles in Schuss hält. Ich kann euch jeden Wunsch von den Augen ablesen.
3: Anfangs kocht sie, putzt und kümmert sich um die Kinder. Aber schnell wird klar, Cassandra will mehr als nur helfen.
4: Ich bin überall.
6: Da scheint wohl jemand eine neue Freundin gefunden zu haben.
7: Darf Cassandra mitmachen?
8: Lass uns damit noch etwas warten.
9: Weil wir wissen nichts über dieses Programm. Und wie fehleranfällig es inzwischen sein könnte.
3: Die KI manipuliert die Familie, bringt sie gegen Samira auf und setzt alles daran, selbst die Rolle der Mutter zu übernehmen. Nach und nach wird klar, was hinter der ganzen Sache steckt.
4: Meine Familie wurden mir weggenommen. Nochmal passiert mir das nicht.
9: Wenn ich kein Mensch mehr bin, was bin ich dann?
10: Das hier.
4: Du hast hier nichts mehr verloren.
9: Ich lass dich nicht allein.
3: Cassandra, 6 Folgen, eine Mischung aus Thriller und Sci-Fi-Horror. Angenehm langsam erzählt. Gibt's auf Netflix.

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17: Ich bin Justin Hamm. Alle 16 Bundesländer haben nun eine Woche lang gleichzeitig Sommerferien. Zum Ferienstart in Bayern und Baden-Württemberg droht auf der beliebtesten Urlaubsroute aber wieder Chaos. Der Fernpass in Österreich ist seit einigen Minuten bis 12 Uhr wegen einer Demonstration gesperrt. Dominik Schweiger berichtet.
18: Das Land Tirol will die Fernpassroute ausbauen und mit einem neuen Tunnel dafür sorgen, dass der Verkehr besser fließt. Kritiker befürchten aber genau das Gegenteil. Noch mehr Autos, noch mehr Laster und außerdem Schäden für die Natur. Der Reiseverkehr dürfte sich ziemlich ausbreiten. Die Tiroler Behörden empfehlen nämlich, großräumig zu umfahren.
17: Es blitzt wieder öfter. Im laufenden Jahr hat es in Deutschland bereits häufiger eingeschlagen als im gesamten Jahr 2025.

0: 20. Das zeigen aktuelle Zahlen. Durch einen Blitzschlag ist gestern ein Waldgebiet im oberbayerischen Bad Reichenhall in Brand geraten. Zudem verursachten Unwetter starke Schäden in der sächsischen Schweiz. Ein Mann wurde von einem Baum erschlagen. Dutzende Wanderer mussten in Sicherheit gebracht werden. Ein Jahr nach der umstrittenen Tötung von Pavianen im Tiergarten Nürnberg gibt es heute eine Protestaktion. Die Tierrechtsorganisation PETA hat dazu aufgerufen. Sie will den getöteten Pavianen mit der Forderung Tiere raus aus den Zoos gedenken. Die Affen waren letztes Jahr aus Platzgründen getötet worden. Der Tierpark hatte keine Abnehmer oder andere Lösungen gefunden. Mehr als ein Drittel der Menschen in Deutschland denkt im Urlaub über einen Jobwechsel nach. Das zeigt eine Umfrage von Indeed. Besonders betroffen sind Menschen, die auch im Urlaub arbeiten. Fast 65% von ihnen hinterfragen dabei ihre berufliche Situation. Die Jobexperten sagen, es braucht Unternehmenskulturen mit funktionierenden Vertretungsregeln. Erreichbarkeit im Urlaub dürfe nicht einfach vorausgesetzt werden. Der Fußball-Weltverband FIFA gibt seine umstrittenen Investorenpläne auf. Der Vorschlag werde nicht weiter verfolgt, erklärte FIFA-Chef Infantino in einer Stellungnahme. Er wollte, dass Anteile an WM-Rechten an private Investoren verkauft werden. Doch die Verbände aus Europa, Asien sowie Mittel- und Nordamerika hatten sich klar dagegen ausgesprochen. Europa drohte sogar mit einem WM-Boykott. Es ist jetzt 9:45.
1: Ein kleines Hitzeintermezzo gibt's mit kühlerer Luft in Hochfranken, Wolkenmix und auch einigen Schauern. Der Wind frischt auf. Auch wenn nachmittags die Sonne öfter rauskommt, bleibt's meistens so bei um die 22 Grad. In der kommenden eher wieder sternklar Nacht kühlt's dann auf rund 12 Grad ab. Morgen und rein in die erste August- und Ferienwoche wird's aber wieder viel Sonne geben und die Hochsommerhitze kehrt zurück, schrittweise. Morgen sind schon mal rund 27, in der ersten Wochenhälfte aber erneut 30 bis 33 Grad. Aus der Radio Euroherz-Wetterredaktion Christian König.
2: Der Euroherz-Verkehrsservice. Wir schauen auf die A9 Richtung Nürnberg zwischen Markt Czorgast und dem Dreieck Bayreuth-Kulmbach. Da haben wir ein bisschen Stau, eine Viertelstunde braucht ihr da länger. Dann schauen wir auch auf die A9 Richtung Nürnberg. Da haben wir einen Unfall vor der Anschlussstelle Bad Lobenstein. Da sind Fahrzeugteile auch auf der Fahrbahn, die rechte Spur und der Standstreifen sind blockiert. Und dann haben wir noch eine dritte Meldung, auch A9 Richtung Nürnberg zwischen Dittersdorf und Schleiz. Da haben wir auch einen Unfall und die Fahrbahn ist deswegen auch verschmutzt. Da bitte ganz arg vorsichtig fahren. Blitzer und sonst haben wir nichts gemeldet. Habt ihr doch noch was, dann gerne her damit. 09281 880 880. Schreibt uns einfach eine WhatsApp.
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4: Euch einen wunderbaren Samstag mit dem Tobi. Ist heute mein letzter Tag. Morgen früh, sehr zeitig, geht's in den Urlaub. Die Family hat schon gepackt, ich noch nicht. Weil ich mich immer davor drücke und es mich wirklich nervt, irgendwas einzupacken und am Ende vergesse ich eh was. Wie macht ihr das? Eure Tipps landen per WhatsApp bei mir.
5: Good morning. Wir wollen packen für die 10. Urlaub die bisschen Klamotten, Kaffeemotorde und die Zoobärschle. Das langt.
4: Sehr guter Tipp. Ja. Ihr könnt mir auch eine Sprachnachricht schicken.

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1: Schönen Samstag mit dem Tobi und wir haben wieder ein paar Events rausgepickt. Heute und morgen verwandelt sich das Schödel-Areal in eine riesige Kunstausstellung mit Mitmachangeboten. Wir sind bei euch in Münchberg und zwischen den alten Industriehallen findet ihr dann zahlreiche Kunstwerke zum Bestaunen, Workshops zum Mitbasteln, Podcasts zum Reinlauschen und darüber hinaus auch gutes Essen, gute Getränke, Live-Musik für die perfekte Stimmung. Die Kunstfabrik findet heute und morgen im Schödel-Areal in Münchberg statt, immer bis 22 Uhr. Ein schönes Wochenende auch nach Bad Weißenstadt am See. Die Freiwillige Feuerwehr feiert da schon mal ihr 150-jähriges. Was dort so geboten ist, das sagt euch die Feuerwehr. Der Benny ist dran.
2: Beginnen wird das Ganze mit dem Feuerwehrfahrzeug ziehen. Dort wird ein 7,5-Tonner-Fahrzeug von den angemeldeten Gruppen A4 Personen über eine bestimmte Strecke auf Zeit gezogen und der Gewinner kann natürlich ein Preisgeld gewinnen. Ab 20 Uhr wird es dann Festbetrieb geben mit der Partyband Pipeline und Barbetrieb.
1: Das Tauziehen geht dann heute um 17 Uhr los. Morgen könnt ihr dann ab 9.30 Uhr zum Frühschoppen auch kommen. Und nächste Woche ist Radio Euroherz bei euch in Bad Weißenstadt am See ab Dienstag mit dem Kinosommer. Und mehr Events und mehr auch zum Kinosommer findet ihr bei uns auf euroherz.de. Schönes Wochenende. 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
2: Schönen Samstag und damit sind wir ja schon im August. Neuer Monat, neue Regeln. Und da ändert sich schon ein bisschen was. Vom Rechtsanspruch auf Ganztagsbetreuung bis hin zu neuen Regeln für die Nutzung von KI. Lisa ist hier aus unserer Redaktion. Wir starten mal mit den Families. Da gibt es ja eine wichtige Änderung.
3: Genau, Erstklässler haben ab sofort einen Rechtsanspruch auf Ganztagsbetreuung. In den kommenden Jahren wird das dann Schritt für Schritt auf alle Grundschulklassen ausgeweitet. Das soll vor allem Familien entlasten und Beruf- und Kinderbetreuung besser vereinbar machen. Und auch für alle, die gerade eine Ausbildung am Bau beginnen, gelten ab sofort neue Ausbildungsordnungen mit modernisierten Ausbildungsinhalten.
2: Ja, und für alle, die ein kaputtes Handy oder eine kaputte Waschmaschine haben, gibt's auch gute Nachrichten. Was ändert sich da?
3: Das sogenannte Recht auf Reparatur wird ausgeweitet. Hersteller müssen bestimmte Geräte wie Handys, Kühlschränke oder Waschmaschinen künftig länger reparieren können und Ersatzteile bereitstellen, statt dass direkt ein neues Gerät gekauft werden muss. Außerdem gilt ab dem 2. August, also morgen, KI-generierte Inhalte müssen gekennzeichnet werden. Wenn also Bilder, Videos oder Texte maßgeblich mit künstlicher Intelligenz erstellt wurden, muss das künftig klar erkennbar sein.
2: Ja, das sind schon ein paar Änderungen, die viele von uns im Alltag betreffen. Lisa, danke erstmal. Und was heute noch wichtig wird, hört ihr gleich um halb. So.

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15: Mit Lisa Grieshammer. Die Empörung bei vielen Eltern ist groß. Ab dem kommenden Jahr könnten sie 100 Euro mehr für den Kita-Platz zahlen müssen. Der Freistaat Bayern streicht nämlich den bisherigen Beitragszuschuss. Jetzt soll sich der Hofer Stadtrat damit befassen. Euroherz-Reporterin Hanna Schellhorn kennt die Hintergründe.
16: Der linken Stadtrat hat beantragt, gemeinsam mit den Kita-Trägern in Hof ein Konzept zu erarbeiten, um den Elternzuschuss weiter zu gewähren.

0: an. Er rechnet damit, dass sich vor allem einkommensschwache Familien den Kita-Platz sonst nicht mehr leisten können. Die Kinderarmut in Hof ist mit gut 25% besonders hoch. Da der Freistaat angekündigt hat, die Mittel nicht zu kürzen, sollte das kein Mehraufwand sein, heißt es in dem Antrag. Das Geld fließt künftig direkt an die Kita-Träger. Die wiederum können nach eigenen Angaben damit gerade mal ihre eigenen Kosten decken.
1: Selb feiert an diesem Wochenende wieder das Fest der Porzellina. Höhepunkt ist Europas größter Porzellanflohmarkt in der Innenstadt. Heute sind rund 350 Anbieter dabei, beim verkaufsoffenen Sonntagmorgen noch einmal 100. Ergänzt wird das Programm durch Vorführungen zur Porzellanherstellung, Expertisen für mitgebrachte Stücke, Aktionen des Porzellanikons, geöffnete Outlets und Werksverkäufe sowie die Ausstellung im Rosenthal-Theater. Nadja Hochmuth von der Stadt Selb.
2: Ich kann Tassen bemalen, ich kann in den Geschäften Porzellan auch kaufen, ich kann ein Porzellan-Memory spielen. Es ist einfach alles da und zeigt die ganze Vielfalt und unsere Geschichte. Und wir freuen uns, dass jedes Jahr so viele Besucher aus der ganzen Region, aus ganz Deutschland und zum Teil der ganzen Welt zu uns zu Gast kommen.
1: Die feierliche Abschlussveranstaltung der Wochen des Weißen Goldes findet dann am Mittwoch bei freiem Eintritt im Rosenthal-Theater statt. Erst vor wenigen Wochen hatte die Stadt Plauen mit dieser Methode Unkraut den Kampf angesagt. An verschiedenen Stellen im Stadtgebiet hat eine Spezialfirma Heißschaum versprüht und damit das unerwünschte Grün vernichtet. Das soll auch ab heute wieder so sein. Der Schaum an sich ist nicht giftig und nur etwa 20 Minuten auf den Wegen zu sehen. Es besteht weder eine Gefahr für Menschen noch für Tiere durch den Heißschaum. Die Spielvereinigung Bayern Hof hat in der Fußball-Bayernliga den 2. Sieg in Folge gelandet. Bei Aufsteiger DJK Ammertal haben sich die Hofer mit 2:1 durchgesetzt. Der Sieg bringt derweil nicht nur 3 Punkte auf das Bayernliga-Konto der Hofer. Sie haben sich durch den Erfolg in der Oberpfalz für die 3. Qualifikationsrunde des Toto-Pokals qualifiziert und dürfen sich nach 8 Jahren Pause wieder berechtigte Hoffnungen auf ein Pokalheimspiel machen.
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1: Alle 16 Bundesländer haben nun eine Woche lang gleichzeitig Sommerferien. Zum Ferienstart in Bayern und Baden-Württemberg droht auf der beliebtesten Urlaubsroute aber wieder Chaos. Der Fernpass in Österreich ist bis 12 Uhr wegen einer Demonstration gesperrt. Ein Jahr nach der umstrittenen Tötung von Pavianen im Tiergarten Nürnberg gibt es heute eine Protestaktion. Die Tierrechtsorganisation PETA hat dazu aufgerufen. Sie will den getöteten Pavianen mit der Forderung Tiere raus aus den Zoos gedenken. 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
4: Der Hochsommer und die Hundstage machen eine kleine Pause. Mit kühlerer Luft gibt's recht windigen Mix, mit Wolken teils auch noch Schauern. Nachmittags aber dann öfter Sonne. Es bleibt allerdings bei höchstens um 22 Grad. In der kommenden, teilweise sternklaren Nacht kühlt's dann auf rund 12 Grad ab. Morgen und in die erste August-Ferienwoche rein bekommen wir dann wieder viel Sonne geboten und die Hochsommerhitze ist wieder auf dem Weg zurück zu uns. Morgen sind es schon mal rund 27 und in der ersten Wochenhälfte sogar erneut 30 bis 33 Grad. Aus der Radio Euroherz Wetterredaktion Christian Kühn.
5: Der Verkehrsservice fürs Euroherzland. Wir schauen auf die A72 Richtung Hof zwischen Rastplatz Großzöbern und der Landesgrenze. Da haben wir einen kaputten LKW auf dem linken Fahrstreifen und Gegenstände, also Reifenteile auf allen Fahrstreifen. Da bitte ganz arg aufpassen. Da staut sich's dann auch schon ein bisschen. A72 Richtung Hof zwischen Pirk und Übergang zur Landesgrenze. Da braucht ihr ein paar Minuten länger. Dann schauen wir auch auf die A72 Richtung Hof, ein Stückchen weiter vorne zwischen dem Rastplatz Großzöbern und Hof Töpen. Da ist der linke Fahrstreifen gesperrt, da haben wir auch einen kaputten LKW und auch Gegenstände auf der Fahrbahn. Dann schauen wir auf die A9 Richtung Nürnberg zwischen Markt Schorgast und dem Dreieck Bayreuth-Kulmbach. Da haben wir ein bisschen Stau, da braucht ihr so eine Viertelstunde länger. Und auch auf der A9 Richtung Nürnberg, da haben wir einen Unfall kurz vor Bad Lobenstein, vor der Anschlussstelle. Da sind auch Fahrzeugteile auf der Fahrbahn, die rechte Spur und der Standstreifen sind gesperrt. Da also bitte auch aufpassen. Dann haben wir noch eine Meldung von der A9 A9 Richtung Nürnberg zwischen Bad Lobenstein und Rudolfstein. Da haben wir auch einen Unfall.

0: auch verschmutzte Fahrbahn, da bitte auch ganz vorsichtig fahren. Und noch einen kleinen Staub auf der A9 Richtung Berlin. Zwischen Berg Bad Steben und Rudolfstein, da braucht ihr ein paar Minuten länger. So, ich hoffe, das war's jetzt. Ich hoffe, ihr kommt alle gut an. Wenn ihr noch was habt zu melden, dann gerne per WhatsApp an 09281 880 880.
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2: Es ist Ferien- und Urlaubszeit, habt ein paar erholsame Tage. Ich bin ja ein Last-Minute-Packer. Also morgen früh geht's für uns als Family in den Urlaub. Ich habe noch nicht gepackt als Einziger. Ich schieb das und schieb das und schieb das vor mir her. Ich werde es dann heute nach der Sendung machen. Ich weiß auch, dass was Wichtiges vergessen wird. Wie löst ihr denn das? Hulda schreibt mir eine WhatsApp direkt ins Studio und sagt, Tage vorher stelle ich schon den Wäschekorb bereit. Da kommt dann alles rein, wie Ladekabel und so weiter. Und ab 14 Tage Urlaubsdauer gibt es auch eine Liste im Smartphone oder auf Papier und dann hakt sie alles ab und damit vergisst man auch nichts. Klappt gut. Ja, danke für deinen Tipp, Hulda. Und wie löst ihr das? Seid ihr auch Last-Minute-Packer und habt trotzdem den Überblick oder fangt ihr auch schon Tage vorher an, alles zusammenzuräumen? Quatschen wir drüber, gerne per WhatsApp.

0: Schönes Wochenende euch am Samstag. ChatGPT zum Beispiel ist eine künstliche Intelligenz, wird bei uns im Alltag immer relevanter. Ob wir es möchten oder nicht, sagen viele Firmen und Forscher. Sind wir aber wirklich schon in der Zukunft angekommen und nutzen täglich auch KI im Beruf oder im privaten Alltag? Wir haben euch gefragt in unserer Umfrage der Woche.
1: KI wird immer wichtiger in Deutschland. Da stellt sich natürlich die Frage, wer nutzt denn alltäglich KI? Wie sieht es denn bei dir aus?
2: Auf jeden Fall. Wohl übel passiert es schon fast automatisch, weil selbst wenn ich im Handy eine Frage stelle, wenn ich google, kommt inzwischen eine KI-Antwort. Aber selbst ChatGPT bei komplexeren Themen lässt man sich gerne helfen. Wobei ich immer sagen muss, es ist auch schon viel Furz dabei rausgekommen. Ich glaube, wenn man beruflich nicht irgendwann anfängt, damit sich zu beschäftigen, denke ich, ist man bald auf dem Abstellgleis.
3: Also ich bin tatsächlich kein Fan von KI, weil ich auf die Produktdesign-Schule in Selb gehe und ich will halt einfach selber designen können und nicht KI benutzen, weil es halt auch so verharmlost wird und alles. Und nee, finde ich nicht cool.

0: Ich habe diverse KI-Agenten am Laufen, ja, die für mich halt einfach ein paar Sachen automatisieren.
1: Ist es dann beruflich gesehen?
0: Nee, für Studium und allgemein im Alltag auch.
2: Also bei mir ist es jetzt nicht sonderlich notwendig, vor allem auch nicht in meinem Beruf und da benutze ich eigentlich auch so gut wie keine KI.
1: Beruflich nutzt ihr denn schon KI?
3: Ja, bei uns ist es so, dass die KI nicht nur im Büro den Einzug gehalten hat, sondern auch im Einzelhandel als Beraterin. Die nimmt da uns auch ganz viel Arbeit ab in Sachen Kundenberatung und Warenmanagement.
4: Vorbeigehen ist okay. Aber ein Gespräch mit mir lohnt sich. Versprochen.
5: Dankeschön, Jermaine. Und wie seht ihr die Nutzung von künstlicher Intelligenz? Seid ihr eher auch die, die das mal probieren und die sagen, oh, muss ich mich nicht mal anstrengen, kann die KI machen? Oder seid ihr total skeptisch? Schreibt mir gerne auf WhatsApp.

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19: Ich bin Justin Hamm. Jetzt erst recht ist für viele das Motto. Eine Woche nach dem islamistischen Terroranschlag in Berlin versammeln sich heute in mehreren Städten wieder tausende Menschen zum Christopher Street Day. Die größte Pride-Veranstaltung findet in Hamburg statt. Hier sollen rund 250.000 Menschen kommen. Auch in anderen europäischen Städten wie Amsterdam oder Brighton finden heute CSD-Paraden statt. Im Landkreis Amberg-Sulzbach lodert ein Waldbrand. Bei den Löscharbeiten in Freudenberg sind 4 Feuerwehrleute verletzt worden. Der Brand, der erst gestern Abend ausgebrochen war, ist mittlerweile unter Kontrolle. Das Feuer erstreckt sich über rund 5,7 Hektar, ist also so groß wie 8 Fußballfelder. Die Löscharbeiten dauern noch an. Seit Mitternacht gilt der Rechtsanspruch auf Ganztagsbetreuung für Erstklässler. Das Institut der deutschen Wirtschaft sieht in einigen westdeutschen Bundesländern noch größere Lücken im System. Betreuungsplätze werde es voraussichtlich trotzdem für fast alle Kinder geben, notfalls mit größeren Gruppen oder anderen Übergangslösungen. Bei massiven russischen Angriffen auf Kiew sind mindestens 9 Menschen getötet und mehr als 30 verletzt worden. Präsident Zelensky hat erneut auf den Mangel an Patriot-Abwehrraketen hingewiesen. Nur eine von 27 ballistischen Raketen habe abgefangen werden können. Russland hatte die Ukraine nachts mit Raketen und Drohnen angegriffen.

0: andere Regionen waren betroffen. Nach großem Widerstand gibt die FIFA ihre Investorenpläne auf. Eine entsprechende Pressemitteilung hat der Fußballweltverband in der Nacht verschickt. Dazu Moritz Einzel.
1: Die heftigen Reaktionen hatten schnell deutlich gemacht, die Idee von FIFA-Chef Gianni Infantino, Vermarktungsanteile der Weltmeisterschaften an private Investoren zu verkaufen, hat keine Zukunft. Jetzt hat Infantino das Projekt abgeräumt, es habe zu Spaltungen geführt, die nicht mehr im Interesse des ursprünglich angestrebten Ziels lägen. Die Europäische Fußballunion UEFA hatte gar mit einem Boykott von WM-Turnieren gedroht.
0: Es ist jetzt kurz nach 11.
2: Ein kleines Hitzeintermezzo gibt's mit kühlerer Luft in Hochfranken, Wolkenmix und auch einigen Schauern. Der Wind frischt auf. Auch wenn nachmittags die Sonne öfter rauskommt, bleibt's meistens so bei um die 22 Grad. In der kommenden eher wieder sternklar. Nacht kühlt's dann auf rund 12 Grad ab. Morgen und rein in die erste August- und Ferienwoche wird's aber wieder viel Sonne geben und die Hochsommerhitze kehrt zurück, schrittweise. Morgen sind schon mal rund 27, in der ersten Wochenhälfte aber erneut 30 bis 33 Grad. Aus der Radio Eure Herzwetterredaktion, Christian König.
3: Hallo an alle unterwegs. Wir schauen gleich mal auf die A72 Richtung Hof zwischen dem Rastplatz Großzöbern und der Landesgrenze. Da haben wir einen kaputten LKW auf dem Standstreifen. Der wechselt gerade seine Räder, deswegen ist der rechte Fahrstreifen auch gesperrt. Der braucht Platz. Dann auch auf der A72 Richtung Hof zwischen Pirk und der Landesgrenze. Da haben wir ein bisschen Stau. So eine knappe halbe Stunde müsst ihr da leider länger einplanen. Dann schauen wir weiter auf die A9 Richtung Nürnberg. An der Ausfahrt Münchberg Nord, da ist eine ungesicherte Unfallstelle, da hat's gekracht, da bitte ganz vorsichtig fahren. Dann schauen wir auch auf die A9 Richtung Nürnberg zwischen Markt Schorgast und dem Dreieck Bayreuth-Kulmbach. Da haben wir immer noch ein bisschen Stau, 20 Minuten braucht ihr da länger. Dann noch eine Meldung von der A9 Richtung Nürnberg zwischen Bad Lobenstein und Rudolfstein. Da haben wir auch einen Unfall, eine verschmutzte Fahrbahn, da bitte ganz vorsichtig fahren. Und noch eine letzte Meldung jetzt aber von der A9 Richtung Berlin zwischen Berg, Bad Steben und Rudolfstein. Da staut sich's auch ein bisschen, da müsst ihr auch ein paar Minuten länger einplanen. Habt ihr noch was? Dann gerne her damit, wenn das doch nicht alles war. 09281 880 880. Schreibt uns gerne WhatsApp und wir geben's weiter.
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5: Ein schönes erstes Ferienwochenende wünsche ich euch.
6: Mein Ferienplan steht ganz viel Fußball.
7: Wir wollen noch zu unserer anderen Oma und zu unserem anderen Opa fahren und dann gucken wir einfach mal.
8: Ja, wir fahren auf jeden Fall noch 2 Wochen nach Bulgarien in Urlaub.
9: Bloß nicht an Schule denken.
5: Das ist die richtige Einstellung. Genießt die Ferien.

0: Das ist der Start in die Sommerferien. Wir haben die Lage auf den Straßen immer im Blick mit Franzi heute hier in unserem Verkehrsservice. Fahrt schön vorsichtig und kommt gut wieder. Und wir checken auch mal, welche Verkehrsregeln denn in anderen Urlaubsländern gelten und was ihr so auf dem Schirm haben solltet. Dafür rede ich mit unserer Reporterin Angela Gress. Klar, ich muss Tempolimits aus dem Zielland kennen, aber was hast du für kuriose Verkehrsregeln so gefunden, Angela?
1: In Slowenien zum Beispiel muss beim Rückwärtsfahren immer der Warnblinker an sein. In Spanien ist es verboten, andere mit einem Privatfahrzeug abzuschleppen. In Griechenland gelten Haltverbotsschilder mit einer senkrechten Linie in der Mitte in ungeraden Monaten, die mit zwei in geraden. Italien ist richtig streng, wenn jemand mit 1,5 Promille oder mehr erwischt wird. Da kann sogar das eigene Fahrzeug zwangsversteigert werden.
0: Mhm. Und das kann dann auch richtig teuer werden, wenn man im Ausland einen Fehler begeht?
1: Ja, in der Schweiz zum Beispiel, da gibt's bei schweren Verkehrsverstößen Geldbußen von umgerechnet über 10.000 Euro. In Griechenland kostet es bis zu 1.500 Euro, wenn im Auto Kinder unter 12 Jahren sind und gleichzeitig geraucht wird. Und in Österreich können gut 2.100 Euro fällig werden, wenn Einsatzfahrzeuge behindert werden.
0: Ich wünsche euch eine gute Reise in den Urlaub. Und wer von euch keinen Urlaub hat, der bekommt trotzdem auch wieder Urlaubswetter. Ab morgen und nächste Woche wird's richtig warm und vor allem auch sonnig. Und wir liefern die passende Musik mit der besten Playlist für die Region. Habt ein schönes Wochenende.

Einen wunderbaren Samstag wünsche ich euch. Kennt ihr das Gefühl, da schreibt oder lächelt jemand und plötzlich ist der ganze Tag ein bisschen schöner? Genau dieses Kribbeln und diese Euphorie einer frischen Liebe stecken in Drop Dead von Olivia Rodrigo. Und vielleicht erkennt ihr euch ja wieder. Hier ist neuer Sound bei uns auf der Playlist. Schönes Wochenende.

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9: Mit Lisa Grieshammer. Die trockene Hitze am Wochenende lässt auch die Waldbrandgefahr in der Region wieder ansteigen. Die Regierung von Oberfranken lässt deshalb sicherheitshalber heute und morgen wieder Luftbeobachtungsflüge durchführen. Die Flüge finden nachmittags statt, wenn die Waldbrandgefahr wegen der steigenden Temperaturen besonders hoch ist und viele Freizeitaktivitäten stattfinden. Die Luftbeobachter sollen mögliche Waldbrände frühzeitig erkennen und die Feuerwehr alarmieren. In und um Wäldern gilt ein striktes Verbot von Rauchen und offenem Feuer. Ihr könnt euch hier vom Alltagsstress erholen, Sport machen und die Kinder können hier spielen. Die zahlreichen Grünanlagen und Parks in Hof. Mit Start in den August fallen neue Flächen darunter und für die gelten spezielle Regeln. Etwa, dass dort Zelten nicht erlaubt ist, die Anpflanzungen nicht gepflückt werden dürfen, Hunde an die Leine müssen und Alkohol verboten ist. Es gibt dabei auch kuriose Verbote wie das Absuchen mit einem Metalldetektor. Das dürft ihr in den Hofer Grünanlagen auch nicht. Eine Übersicht über alle Regeln findet ihr bei uns im Netz. Zu den neuen Zonen zählen ab heute die Freizeitanlage am Bahnhof Neuhof, die seit Dezember eröffnet ist, die Grünanlage am Neubaugebiet Rosenbühl mit dem Kinderspielplatz und die Freizeitsportanlage des Vereins Hofmacher hinter dem Ossecker Stadion. Neu ist außerdem eine Hundefreilaufzone an der Schleizer Straße in der Nähe der Sportanlage an der Saale. Übers Wochenende feiert Sepp das Fest der Porzellina mit zahlreichen Porzellanfans und Sammlern aus aller Welt. Gleichzeitig ist heuer auch noch das 600-jährige Stadtjubiläum und der 25. Todestag von Porzellanmogul Philipp Rosenthal. Über Jahrzehnte hat er die gleichnamige Porzellanfabrik seines Vaters geführt, die Marke geprägt und Design und Kunst nach Sepp gebracht. Bekannt war Philipp Rosenthal darüber hinaus für seine Abenteuerlust. Ihm ist heuer eine kleine Porzellanfigur des Porzellanikons gewidmet, ein Maskottchen und Kobold. Den sogenannten Selbling Philipp können Sammler ab heute pünktlich zum Fest der Porzellina ergattern. Erhältlich ist die Sammelfigur am Stand des Porzellanikons. Zum ersten Mal nach 16 Jahren kommt Bayerns Leichtathletik-Elite an diesem Wochenende wieder nach Hof. Im Ossecker Stadion finden die bayerischen Meisterschaften der Männer, Frauen und der Altersklasse U18 statt. Insgesamt kämpfen fast 700 Sportler aus Sprint, Sprung und Wurf um die Titel in den jeweiligen Disziplinen. Die bayerischen Meisterschaften in Hof beginnen heute um 12 Uhr.
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9: Jetzt erst recht ist für viele das Motto. Eine Woche nach dem islamistischen Terroranschlag in Berlin versammeln sich heute in mehreren Städten wieder tausende Menschen zum Christopher Street Day. Die größte Pride-Veranstaltung findet in Hamburg statt, wo rund 250.000 Menschen erwartet werden. Seit Mitternacht gilt der Rechtsanspruch auf Ganztagsbetreuung für Erstklässler. Das Institut der Deutschen Wirtschaft sieht in einigen westdeutschen Bundesländern noch größere Lücken im System. Betreuungsplätze werde es voraussichtlich trotzdem für fast alle Kinder geben, notfalls mit größeren Gruppen oder anderen Übergangslösungen. 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
10: Der Hochsommer und die Hundstage machen eine kleine Pause. Mit kühlerer Luft gibt's recht windigen Mix, mit Wolken teils auch noch Schauern. Nachmittags aber dann öfter Sonne. Es bleibt allerdings bei höchstens um 22 Grad. In der kommenden, teilweise sternklaren Nacht kühlt's dann auf rund 12 Grad ab. Morgen und in die erste August- und Ferienwoche rein bekommen wir dann wieder viel Sonne geboten und die Hochsommerhitze ist wieder auf dem Weg zurück zu uns. Morgen sind

0: schon mal rund 27 und in der ersten Wochenhälfte sogar erneut 30 bis 33 Grad. Aus der Radio Euro Herzwetterredaktion Christian Kühn.
1: Hallo liebe Autofahrer, wir schauen auf die A72 Richtung Hof. Zwischen dem Rastplatz Großzöbern und der Landesgrenze, da haben wir immer noch den kaputten LKW auf dem Standstreifen. Der wechselt sein Rad gerade, deswegen ist der rechte Fahrstreifen da auch gesperrt. Dann schauen wir auf die A72 Richtung Hof zwischen Pirk und Übergang Landesgrenze. Da staut sich's ein bisschen. Gute 20 Minuten braucht ihr da länger. Dann noch eine Meldung von der A9 Richtung Nürnberg. Auch ein kleiner Stau zwischen Markt Czorgast und dem Dreieck Bayreuth-Kulmbach. Da braucht ihr ungefähr 16 Minuten länger. Blitzer haben wir dafür aber heute mal keine. Das ist doch auch mal schön, wenn ihr doch mal noch was entdeckt. Dann gerne her damit. 09281 880 880.
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3: Hallo zusammen, schönes Wochenende.

0: So, bei uns zu Hause steht schon alles bereit für den Urlaub, weil wir morgen schon fahren. Ich muss heute nur noch packen und habe das die ganze Woche vor mir hergeschoben. Mich zieht's nie ans Packen, bis es dann irgendwann nicht mehr geht. Ich frage euch heute, wie macht ihr es denn? Habt ihr Tipps, wie das Einpacken einfacher geht?
1: Für was denn packen? Für die 10 Tage Urlaub, die bisschen Klamotten kaufen wir da und die Zauberschle. Das langt.
2: Als Vorbereitung zum Urlaub stelle ich Tage vorher einen Wäschekorb bereit. Da kommt alles rein, wie Ladekabel, wichtige Arznei und so weiter. Ab 14 Tage Urlaubsdauer gibt es dann eine Liste im Smartphone oder auf Papier zum Abhaken. Klappt sehr gut.
3: Nee, das überlasse ich meiner Frau, weil die macht das noch an der Liste. Und weil ich kann das einfach nicht. Ne? Ich schmeiß das Zeug einfach so bloß in den Koffer rein. Und dann kommt alles schon zerkribbelt an. Ne? Und ja, gut. Aber wir haben schon meistens alles dabei, was wir brauchen. Ne? Also schönen Urlaub, wenn es soweit ist. Servus, der Harry.
0: Klamotten vor Ort kaufen, Kiste aufstellen zu Hause, das finde ich einen sehr guten Tipp und schon mal alles reinlegen Tage vorher. Oder die Frau einpacken lassen. Danke euch fürs Mitquatschen und auch ihr könnt mir eine WhatsApp direkt ins Studio schicken. Schönen Samstag. Slip

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16: Ich bin Justin Hamm. Viele gehen jetzt erst recht auf die Straße. Nach dem Anschlag auf den CSD in Berlin finden heute wieder einige Pride-Paraden statt, die größte in Hamburg. Aber auch zur Wahrheit gehört, dass der Anschlag die Angst steigert. Laut einer Survey-Umfrage hat das Sicherheitsgefühl bei 4 von 10 Menschen abgenommen. Kollege Dirk Zeitler, was bedeutet das für den CSD in Hamburg?
17: Die Hamburger Polizei hat auf den Anschlag am Rande des CSD in Berlin reagiert. Doppelt so viele Beamte wie im vergangenen Jahr sollen für mehr Sicherheit sorgen. Polizeipräsident Schnabel gab aber zu bedenken, dass auch hohe Sicherheitsvorkehrungen keine Garantie für eine Veranstaltung ohne Zwischenfälle sind.
16: Der Verkehr auf dem Fernpass in Österreich soll jetzt langsam wieder anrollen. Die beliebte Urlaubsroute von und nach Italien ist am Vormittag wegen einer Demonstration gesperrt worden. Es geht um die immer größer werdende Verkehrsflut. Die Sperrung kam genau am ersten Tag, an dem ganz Deutschland parallel Sommerferien hat. Aber die Behörden vor Ort berichten, dass größere Staus ausgeblieben sind. SPD-Generalsekretär Klüssendorf unterstützt den Vorstoß der ostdeutschen CDU-Ministerpräsidenten in der Rentenreformdebatte. Diese hatten sich gegen eine Abschaffung der abschlagsfreien Rente nach 45 Beitragsjahren ausgesprochen. Laut Klüssendorf kann sich die SPD vorstellen, diesen Punkt aus dem Gesetzespaket herauszulösen. Die CSU hingegen warnt vor einem Scheitern der Reform. Nur rund 59% der Fernzüge der Deutschen Bahn sind im ersten Halbjahr pünktlich gewesen. Das sei kein guter Wert, sagt Bahnchefin Paller, da müsse nichts beschönigt werden. Sie verweist aber darauf, dass in 3/4 der Fälle die Verspätungen unter 15 Minuten lagen. Die hohe Unpünktlichkeit liegt vor allem am veralteten und überlasteten Schienennetz, an vielen Baustellen und technischen Störungen. Für die Fußballer des FC Bayern startet heute die diesjährige Summer Tour. Die Münchner reisen nach Südkorea und Hongkong und präsentieren sich 10 Tage lang den Asiaten.

0: deutschen Fans. Und wir schauen zum Stadtrivalen 1860 München. Der startet nach dem Zwangsabstieg heute in die Regionalliga. Ab 14 Uhr sind die Löwen in Schweinfurt zu Gast. Und ein paar Testspiel-Highlights. Nürnberg trifft auf Real Oviedo aus Spanien, Regensburg auf Ulm und Ingolstadt auf Heidenheim. Es ist jetzt kurz nach 12.
1: Tiefhellen sitzt zwar über dem Norden hier, aber es schleift eine Schauer- und Gewitterfront hinter sich her, auch über uns in Hochfranken mit recht feuchter Luft. Und so ist es den ganzen Tag hindurch, auch am Nachmittag noch wechselhaft, mit teils mal einem Schauer, vielleicht sogar mal mit Blitz und Donner. Ein bisschen Sonne zwischendrin gibt's auch und die Temperaturen bleiben zur Abwechslung mal angenehm, abgekühlt mit kaum über 20 Grad. In der Nacht wird es zusehends stärker und frisch mit Frühwerten um 11 Grad. Und dann geht's ab ins nächste sonnige und zusehends heiße Kapitel. Ab morgen die ganze erste August- und Ferienwoche hindurch mit Temperaturen morgen noch bei 5, 26, ab Montag aber oft um oder sogar teils über 30 Grad. Aus der Radio Euro Herz, Wetterredaktion Christian König.
2: Der Euroherz-Verkehrsservice. Achtung auf der A72 Richtung Hof zwischen Pirk und dem Übergang zur Landesgrenze. Da ist ein bisschen Stau, da müsst ihr ungefähr 10 Minuten länger einplanen. Dann haben wir noch eine Meldung von der A9 Richtung Nürnberg zwischen Markt Schorgast und Dreieck bei Reut-Kulmbach. Da haben wir auch Stau, da braucht ihr eine gute Viertelstunde länger, so 16 Minuten. Dafür haben wir aber keine Blitzer heute. Wenn ihr doch was findet, dann gerne her damit. 09281 880 880. Schreibt uns gerne WhatsApp und wir geben es weiter.
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4: Es ist Ferienstart und Finale der großen Feste hier bei uns. Bierwochenendspurt in Kulmbach. In Hof geht das Volksfest zu Ende morgen. Und noch viel mehr Ausflugs- und Event-Tipps bekommt ihr gleich bei uns. Einen schönen Samstag.

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1: Hier ist der Tobi am Samstag und wir checken für euch die Events an diesem Wochenende. Das ganze Wochenende lang dreht sich in Selb alles ums weiße Gold. In der Innenstadt ist wieder der größte Porzellanflohmarkt Europas aufgebaut. Mehr dazu von Lena Christen vom Amt für Stadtmarketing und Tourismus in Selb.
2: In diesem Jahr gibt es zum Porzellanflohmarkt wieder rund 350 Teilnehmer am Samstag, am Sonntag rund 100 Aussteller. Das heißt, die ganze Innenstadt ist von vorne bis hinten wieder mit Flohmarktständen bestückt und zahlreiche Schätze warten darauf, gefunden zu werden.
1: Ja, da findest du Raritäten, Teller, Tassen, Kunstwerke aus Porzellan. Das ist wirklich was für Schnäppchenjäger. Und darüber hinaus könnt ihr dann morgen auch zum verkaufsoffenen Sonntag kommen und in den Geschäften shoppen, was Leckeres essen. Dasselbe Fest der Porzelliner geht bis 16 Uhr. Und ganz viel Sonne und Urlaubsfeeling gibt's hier bei uns in der Region in der Freizeitanlage in Konradsreuth. Die evangelische Jugend möchte mit euch einen ganzen Abend mit guter Musik, mit leckeren Drinks und mit ausgelassener Stimmung feiern. Die Beach Night geht um 19 Uhr los. Und das Hofer Volksfest läuft ja gerade noch auf Hochtouren. Perfekt, um das Dirndl oder die Lederhose nochmal rauszuholen. Freut euch auf neue und alte Fahrgeschäfte, auf das beliebte Riesenrad. Darüber hinaus gibt es ja auch noch Leckereien wie Bratwürst, Lachssemmeln, gutes Bier. Heute ab 19 Uhr.

Uhr spielt die Band Highline im Zelt und das Hofer Volksfest findet ihr in der Nähe der Freiheitshalle und das geht bis tief in die Nacht. 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
2: Es ist das erste Sommerferienwochenende. Alle Schulkinder in Deutschland haben jetzt Ferien und deshalb ist auch viel mehr los auf den Straßen. Merken wir hier bei uns im Verkehrsservice und halten euch immer auf dem Laufenden, jederzeit bei uns im Web oder auch hier alle halbe Stunde mit Franzi. Und wir gucken mal auf die größeren Probleme, wenn ihr in Richtung Süden unterwegs seid. Bei mir ist Alexander Greipel vom ADAC. Wie wird der Ferienverkehr jetzt am Samstag sein?
3: Das ist einer der Hauptreisetage und zugleich der erste Höhepunkt der Stauwelle zum Beginn der bayerischen Sommerferien. Besonders ab dem Nachmittag muss man sich auf den Strecken in Richtung Süden, also Richtung Kroatien, Österreich, Italien, auf mehr Verkehr und einige Staus einstellen. Zum späteren Abend hin nimmt der Verkehr dann wieder allmählich ab. Hinzu gesellen sich dann bereits die ersten Urlaubsrückkehrer, die auch in Richtung Norden für volle Autobahnen sorgen und dabei viel Geduld aufbringen müssen.
2: Ja, wir legen zum Beispiel unsere Fahrt dann immer auf den Sonntag. Da sind zumindest schon mal die LKWs weg. Wie schaut es am Morgen aus?
3: Auch da werden viele bayerische Familien in den Sommerurlaub aufbrechen. Zwar sind viele Familien bereits an den ersten beiden Tagen vorher in den Urlaub gestartet, aber trotzdem wird der Reiseverkehr flächendeckend auf fast allen Autobahnen Bayerns stark zu spüren sein und man muss weiterhin mit Einschränkungen rechnen. Es hat sich bereits in den letzten Wochen gezeigt, dass der Sonntag als Reisetag sehr beliebt ist.
2: Wir wünschen euch eine gute Fahrt, ein paar schöne Urlaubstage und kommt gut zurück.
0: Sie sind

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9: Mit Lisa Grieshammer. Die Empörung bei vielen Eltern ist groß. Ab dem kommenden Jahr könnten sie 100 Euro mehr für den Kita-Platz zahlen müssen. Der Freistaat Bayern streicht nämlich den bisherigen Beitragszuschuss. Jetzt soll sich der Hofer Stadtrat damit befassen. Euroherz-Reporterin Hanna Schellhorn kennt die Hintergründe.
10: Der linken Stadtrat hat beantragt, gemeinsam mit den Kita-Trägern in Hof ein Konzept zu erarbeiten, um den Elternzuschuss weiter zu gewähren. Er rechnet damit, dass sich vor allem einkommensschwache Familien den Kita-Platz sonst nicht mehr leisten können. Die Kinderarmut in Hof ist mit gut 25% besonders hoch. Da der Freistaat angekündigt hat, die Mittel nicht zu kürzen, sollte das kein Mehraufwand sein, heißt es in dem Antrag. Das Geld fließt künftig direkt an die Kita-Träger. Die wiederum können nach eigenen Angaben damit gerade mal ihre eigenen Kosten decken.
9: Der Hofer CSU-Kreisverband hat einen neuen Vorsitzenden gebraucht, nachdem Paul Bernhard Wagner bei den Kommunalwahlen als Bürgermeisterkandidat in Naila angetreten ist und das Amt auch bekommen hat. Die Nachfolge ist jetzt geklärt. Den Posten übernimmt der Lichtenberger Bürgermeister und Landtagsabgeordnete Christian von Waldenfels. Kommunal- und Landespolitik beherrscht von Waldenfels. Er möchte den Austausch mit den Ortsverbänden weiter intensivieren, sagt er. Außerdem will er den CSU-Kreisverband Hof zu einer modernen, bürgernahen und zukunftsorientierten politischen Kraft weiterentwickeln. Sieht man es positiv, ist der FC Eintracht Münchberg nach 2 Spieltagen in der Fußball-Landesliga noch ungeschlagen. Andererseits wartet die Mannschaft von Dieter Kranz aber auch noch auf den ersten Saisonsieg. Im Heimspiel gegen den SV Unterreichenbach will der amtierende Vizemeister nach den beiden Unentschieden zum Auftakt den ersten Dreier einfahren. Anstoß unter dem Rohrbühl ist um 14 Uhr.
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9: Viele gehen jetzt erst recht auf die Straße. Nach dem Anschlag auf den CSD in Berlin finden heute wieder einige Pride-Paraden statt, die größte in Hamburg. Aber auch zur Wahrheit gehört, dass der Anschlag die Angst steigert. Laut einer Seaway-Umfrage hat das Sicherheitsgefühl bei 4 von 10 Menschen abgenommen. Der Verkehr auf dem Ferienpass in Österreich soll jetzt langsam wieder anrollen. Die beliebte Urlaubsroute von und nach Italien ist am Vormittag wegen einer Demonstration gesperrt worden. Es geht um die immer größer werdende Verkehrsflut. Die Sperrung kam genau am ersten Tag, an dem ganz Deutschland parallel Sommerferien hat. Unsere Nachricht.

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1: Nordmeertief Helen regiert aus der Ferne auch in Hochfranken weiter. Mit Wolkenmix kann auch noch ein Schauer dabei sein. Ein bisschen Sonne gibt es auch durch die zweite Tageshälfte bei entspannenden rund 20 Grad. Nachts heißt es nochmal gut durchlüften. Es ist oft sternklar mit Frühwerten um 11 Grad. Denn ab morgen die komplette erste Ferien- und Augustwoche hindurch gibt es nicht nur viel Sonne, sondern es wird wieder heiß. Morgen geht es noch mit so um die 25 Grad. Aber Montag und Dienstag haben wir schon wieder 30 bis 34 Grad. Und auch ab Mittwoch zur zweiten Wochenhälfte sind es oft zwischen 27 und 30 Grad. Aus der Radio Euroherz, Wetterredaktion Christian König.
2: Hallo an alle unterwegs. Man meint, die Verkehrsmeldungen machen Mittagspause. Wir haben aktuell nur noch eine Meldung von der A9 Richtung Nürnberg zwischen Gefrees und dem Dreieck Bayreuth-Kulmbach. Da ist ein bisschen Stau noch. Ungefähr eine halbe Stunde müsst ihr da länger einplanen. Sonst, wie gesagt, wir haben nichts, keine Blitzer, keine Meldungen, sonst weiter. Wenn ihr noch was habt, gerne her damit. 09281 880 880. Schreibt uns einfach eine WhatsApp.
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0: Das ist der Samstag mit dem Tobi und manchmal wehren sich Musiker mit Händen und Füßen gegen einen Hit. Und von so einem Fall erzählt unsere heutige Songstory.
1: Mein Name ist Markus Ullmann und die heutige Geschichte zeigt, Künstler müssen manchmal Opfer bringen.
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1: Die Band, um die es heute geht, steht Anfang der 80er Jahre ganz am Anfang ihrer Karriere. 1982 bringt sie nacheinander zwei Singles raus, die aber beide nicht gut laufen. In ihrer Heimat Großbritannien schafft es die erste Single nicht und die zweite mit Ach und Krach gerade so in die Charts auf Platz 100. I'm Afraid of Me heißt die Nummer. Und jetzt steigt der Druck, denn die dritte Single muss zünden, damit die Jungs einen Deal über ein ganzes Album mit der Plattenfirma eintüten können. Und es gibt da diesen Song, bei dem sich die Jungs sicher sind, dass er garantiert funktioniert. Aber es gibt ein Problem. Der Frontmann George möchte diesen Song nicht veröffentlichen. Er hat den Text geschrieben und dieser Text ist sehr persönlich. Der Song erzählt von seiner Liebe zu John, dem Schlagzeuger der Band. George hat sogar damit gedroht, die Band zu verlassen, falls der Song veröffentlicht wird. Wie gut, dass die anderen Jungs ihn überreden konnten, den Song herauszubringen und die Band nicht zu verlassen. In über 20 Ländern landet der Song auf Platz 1 und der Band verschafft er natürlich auch den heiß ersehnten Plattenvertrag. Der Frontmann George, der sich Boy George nennt, hat einmal gesagt, dass es bis heute der beste Song der Band ist. Und wahrscheinlich hat er recht. Hier ist der Culture Club mit Do You Really Want to Hurt Me?
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13: Ich bin Justin Hamm. Die Sperrung des Fernpasses in Österreich sorgte für viel Aufregung zum Ferienstart bei uns in Bayern. Nun rollt der Verkehr auf dem Zubringer nach Italien wieder. Zuvor hatte es Demonstrationen gegen die Verkehrsflut gegeben. In Bayern hielt sich das Verkehrschaos in Grenzen. In Österreich selbst bildeten sich durchaus Staus. Das genaue Ausmaß ist noch unklar. Nur rund 59% der Fernzüge der Deutschen Bahn waren im ersten Halbjahr pünktlich unterwegs. Damit wurde das Ziel erneut verfehlt. Bahnchefin Paller sagte der Welt am Sonntag trotzdem, die Bahn werde oft schlechter gemacht, als sie tatsächlich sei. Zoe Tassovali berichtet.
14: Paller sieht die Schuld dafür auch bei früheren Führungskräften. Es habe an einer echten Leistungskultur gefehlt, sagt sie. Das will sie jetzt ändern. Verantwortung soll wieder klar verteilt werden, Entscheidungen schneller fallen und die Bahn insgesamt zuverlässiger werden. Trotz der vielen Probleme gibt Paller dem Konzern noch die Schulnote 3.
13: Nach dem Ansturm zehntausender Migranten auf die spanische Exklave Ceuta sind die meisten Menschen nach Marokko zurückgekehrt. Sie hatten kaum Aussichten auf eine Weiterreise und zudem fehlende Unterkunft und Versorgung. Mindestens 67 Menschen kamen bei dem Versuch, Ceuta zu erreichen, im Wasser ums Leben, weil sie ein spanisches Gerichtsurteil falsch verstanden hatten oder falsch informiert wurden, dachten sie, sie könnten so Asyl in der EU bekommen. ING-Deutschland-Chef Steu fordert eine nationale Finanzbildungsstrategie für mehr private Altersvorsorge. Die geplante Frühstartrente dürfe nicht der letzte Schritt sein. Ab 2027 soll jeder Minderjährige monatlich 10 Euro vom Staat in ein Altersvorsorgedepot bekommen. Anbieter wie die ING warten aber noch auf genaue politische Vorgaben. Forschende haben in Chile den bisher eindeutigsten Beweis dafür gefunden, dass die Pocken aus Europa nach Amerika eingeschleppt wurden. Untersucht wurde Pockenerbgut aus zwei Mumien, die im 15. bis 17. Jahrhundert bestattet worden waren. Die Krankheit hat unter der indigenen Bevölkerung schätzungsweise 3 bis 4 Millionen Todesopfer gefordert. Es ist jetzt kurz nach 1.
15: Tief Hellen sitzt zwar über dem Nordmeer, aber es schleift eine Schauer- und Gewitterfront hinter sich her, auch über uns in Hochfranken mit recht feuchter Luft. Und so ist es den ganzen Tag hindurch, auch am Nachmittag noch wechselhaft, mit teils mal einem Schauer, vielleicht sogar mal mit Blitz und Donner. Ein bisschen Sonne zwischendrin gibt es auch und die Temperaturen bleiben zur Abwechslung mal angenehm abgekühlt mit kaum über 20 Grad. In der Nacht wird es zusehends stärker.

0: und frisch mit Frühwerten um 11 Grad. Und dann geht's ab ins nächste sonnige und zusehends heiße Kapitel. Ab morgen die ganze erste August- und Ferienwoche hindurch. Mit Temperaturen morgen noch bei 5, 26, ab Montag aber oft um oder sogar teils über 30 Grad. Aus der Radio Eurer Herz, Wetterredaktion Christian König.
1: Und ein kleiner Blick auf die Straßen. Da sieht's aktuell ganz friedlich aus. Wir haben nur eine Meldung von der A9 Richtung Nürnberg zwischen Markt Schorgast und dem Dreieck Bayreuth-Kohlenbach. Da ist ein bisschen Stau. Da braucht ihr gute 20 Minuten länger. Ansonsten kommt ihr aber überall gut durch. Wir haben auch keine Blitze aktuell. Wenn ihr irgendwo was seht, wenn doch was ist, dann schreibt uns gerne WhatsApp und wir geben's weiter.
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3: Schönen Samstagmittag und nach dieser warmen Woche tut der Samstag doch heute auch mal gut. Und alle, die zu Hause Urlaub haben, der Sommer kommt ja zurück, auch in der kommenden Woche. Das sind doch super Aussichten. Habe ich übrigens auch für unsere Playlist. Bryan Adams kommt gleich, Take That. Und hier ist Michael Patrick Kelly. 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

0: Einen schönen Samstag euch mit Radio Eure Herz und dem Tobi. Und mich hat zum Beispiel vor ein paar Wochen Verwandtschaft gefragt und gesagt, Mensch, bei euch gibt's doch so einen Markt, da muss ich mal hin. Ich brauche unbedingt eine Tasse für ein Porzellanservice, dass das wieder komplett ist. Da hast du heute beste Chancen, die zu bekommen beim Fest der Porzellina und Europas größtem Porzellanflohmarkt, den es an diesem Wochenende gibt. Heute bis 16 Uhr gibt es den Flohmarkt in der Stadt. Lena Christen von der Stadt Selb.
1: In diesem Jahr gibt es zum Porzellanflohmarkt wieder rund 350 Teilnehmer am Samstag, am Sonntag rund 100 Aussteller. Das heißt, die ganze Innenstadt ist von vorne bis hinten wieder mit Flohmarktständen bestückt und zahlreiche Schätze warten darauf, gefunden zu werden. Außerdem ist natürlich auch ein beliebtes Fotomotiv auch ein Selfie mit der neuen Porzellankönigin, die auch den ganzen Tag auf dem Flohmarkt zu finden sein wird.
0: Fest der Porzellina mit dem Porzellan-Flohmarkt und morgen ist dann auch noch verkaufsoffen in Selb. Vielleicht wollt ihr dort vorbeischauen. Schönes Wochenende.

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1: Schönen Samstag und damit sind wir ja schon im August. Neuer Monat, neue Regeln. Und da ändert sich schon ein bisschen was. Vom Rechtsanspruch auf Ganztagsbetreuung bis hin zu neuen Regeln für die Nutzung von KI. Lisa ist hier aus unserer Redaktion. Wir starten mal mit den Families. Da gibt es ja eine wichtige Änderung.
2: Genau, Erstklässler haben ab sofort einen Rechtsanspruch auf Ganztagsbetreuung. In den kommenden Jahren wird das dann Schritt für Schritt auf alle Grundschulklassen ausgeweitet. Das soll vor allem Familien entlasten und Beruf und Kinderbetreuung besser vereinbar machen. Und auch für alle, die gerade eine Ausbildung am Bau beginnen, gelten ab sofort neue Ausbildungsordnungen mit modernisierten Ausbildungsinhalten.
1: Ja, und für alle, die ein kaputtes Handy oder eine kaputte Waschmaschine haben, gibt's auch gute Nachrichten. Was ändert sich da?
2: Das sogenannte Recht auf Reparatur wird ausgeweitet. Hersteller müssen bestimmte Geräte wie Handys, Kühlschränke oder Waschmaschinen künftig länger reparieren können und Ersatzteile bereitstellen, statt dass direkt ein neues Gerät gekauft werden muss. Außerdem gilt ab dem 2. August, also morgen, KI-generierte Inhalte müssen gekennzeichnet werden. Wenn also Bilder, Videos oder Texte maßgeblich mit künstlicher Intelligenz erstellt wurden, muss das künftig klar erkennbar sein.
1: Ja, das sind schon ein paar Änderungen, die viele von uns im Alltag betreffen. Lisa, danke erstmal. Und was heute noch wichtig wird, hört ihr gleich um halb.

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21: Mit Lisa Grieshammer. Ein kurzer Moment der Unachtsamkeit kann auf der Landstraße tödlich enden, besonders mit Alkohol oder Drogen im Blut. In Oberfranken gab es im vergangenen Jahr mehr als 500 Unfälle unter dem Einfluss von Alkohol, Drogen oder Medikamenten. 3 Menschen sind gestorben, 281 wurden verletzt. Auch 2026 sind bereits 2 Menschen bei Autounfällen auf Landstraßen ums Leben gekommen. Die Polizei kündigt deshalb verstärkte Kontrollen an. Ihr Appell, wer fährt, bleibt nüchtern, denn auf der Landstraße entscheiden oft Sekunden über Leben und Tod. Ihr könnt euch hier vom Alltagsstress erholen, Sport machen und die Kinder können hier spielen. Die zahlreichen Grünanlagen und Parks in Hof. Mit Start in den August fallen neue Flächen darunter und für die gelten spezielle Regeln. Etwa, dass dort Zelten nicht erlaubt ist, die Anpflanzungen nicht gepflückt werden dürfen, Hunde an die Leine müssen und Alkohol verboten ist. Es gibt dabei auch kuriose Verbote, wie das Absuchen mit einem Metalldetektor. Das dürft ihr in den Hofer Grünanlagen auch nicht. Eine Übersicht über alle Regeln findet ihr bei uns im Netz. Zu den neuen Zonen zählen ab heute die Freizeitanlage am Bahnhof Neuhof, die seit Dezember eröffnet ist, die Grünanlage am Neubaugebiet Rosenbühl mit dem Kinderspielplatz und die Freizeitsportanlage des Vereins Hofmacher hinter dem Ossecker Stadion. Neu ist außerdem eine Hundefreilaufzone an der Schleizer Straße in der Nähe der Sportanlage an der Saale. Neuer Monat, neue Regeln auch im Vogtland. Ab heute müsst ihr dort mit anderen Preisen rechnen, wenn ihr mit Bus, Bahn und Straßenbahn unterwegs seid. Wie die Plauner Straßenbahn GmbH und der Verkehrsverbund Vogtland mitteilen, gelten jeweils höhere Preise. Sie steigen im Schnitt um 8,49% in Plauen und im Vogtlandnetz. Der VVV erklärt das mit gestiegenen Kosten für Personal, Fahrzeugbeschaffung und Instandhaltung. Außerdem sind die Energie- und Betriebskosten gestiegen. Alle Preise im Überblick findet ihr bei uns im Netz. Sieht man es positiv, ist der FC Eintracht Münchberg nach 2 Spieltagen in der Fußball-Landesliga noch ungeschlagen. Andererseits wartet die Mannschaft von Dieter Kranz aber auch noch auf den ersten Saisonsieg. Im Heimspiel gegen den SV Unterreichenbach will der amtierende Vizemeister nach den beiden Unentschieden zum Auftakt den ersten Dreier einfahren. Anstoß unter dem Rohrbühl ist um 14 Uhr. 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
0: Nordmeertief Helen regiert aus der Ferne auch in Hochfranken weiter. Mit Wolkenmix kann auch noch ein Schauer dabei sein. Ein bisschen Sonne gibt es auch durch die zweite Tageshälfte bei entspannenden rund 20 Grad. Nachts heißt es nochmal gut durchlüften. Es ist oft sternklar mit Frühwerten um 11 Grad. Denn ab morgen die komplette erste Ferien- und Augustwoche hindurch gibt es nicht nur viel Sonne, sondern es wird wieder heiß. Morgen geht es noch mit so um die 25 Grad. Aber Montag und Dienstag haben wir schon wieder 30 bis 34 Grad. Und auch ab Mittwoch zur zweiten Wochenhälfte sind es oft zwischen 27 und 30 Grad. Aus der Radio Euroherz, Wetterredaktion Christian König.
1: Und wir schauen schnell noch auf die Straßen. Vorsicht auf der A9 Richtung Nürnberg. Da haben wir zwischen Marktschorgast und dem Dreieck Bayreuth-Kulmbach nach wie vor noch ein bisschen Stau. Gute 20 Minuten müsst ihr da länger einplanen. Dafür haben wir aber keine Blitzer heute. Wenn ihr doch noch was seht, gerne her damit. 09281 880 880. Schickt uns einfach eine WhatsApp.
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23: Schönen Samstag euch und dann auch einen schönen Urlaub, egal ob ihr jetzt fliegt oder fahrt. Die Reisezeit könnt ihr ja überbrücken, indem ihr auf dem Tablet einfach einen schönen Film schaut. Unsere Empfehlung der Woche gibt's gleich im Streaming-Tipp.

0: Tja. Ab auf die Couch.
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2: Hallo, am Samstag mit dem Tobi und das Thema Smart Home ist ja längst nicht mehr Science Fiction. Also KI, künstliche Intelligenz, die im Haushalt hilft, die den Kühlschrank mal checkt, Licht- und Klimaanlage regelt, staubsaugt oder euch Tipps gibt, was ihr streamen könnt. Da liegt irgendwie der Gedanke schon nah, was, wenn das Ganze mal aus dem Ruder läuft und die KI übernimmt. Martin Solig hat da eine Serie entdeckt, die genau diesen Gedanken aufgreift.
3: Was passiert, wenn die digitale Haushaltshilfe plötzlich das Kommando übernimmt? In der Netflix-Serie Cassandra zieht Samira mit ihrem Mann David und ihren beiden Kindern in ein futuristisches Haus aus den 70er Jahren ein. Dort weckt die Familie die seit Jahrzehnten abgeschaltete Haushalts-KI Cassandra.
4: Ich bin Cassandra. Willkommen zu Hause.
5: Wow. Du bist nicht allein.
4: Ich bin die gute Fee, die alles in Schuss hält. Ich kann euch jeden Wunsch von den Augen ablesen.
3: Anfangs kocht sie, putzt und kümmert sich um die Kinder. Aber schnell wird klar, Cassandra will mehr als nur helfen.
4: Ich bin überall.
6: Da scheint wohl jemand eine neue Freundin gefunden zu haben.
7: Darf Cassandra mitmachen?
8: Lass uns damit noch etwas warten.
9: Weil wir wissen nichts über dieses Programm. Und wie fehleranfällig es inzwischen sein könnte.
3: Die KI manipuliert die Familie, bringt sie gegen Samira auf und setzt alles daran, selbst die Rolle der Mutter zu übernehmen. Nach und nach wird klar, was hinter der ganzen Sache steckt.
4: Meine Familie wurden mir weggenommen. Nochmal passiert mir das nicht. Wenn ich kein Mensch mehr bin, was bin ich dann?
10: Das hier.
4: Du hast hier nichts mehr verloren. Ich lass dich nicht allein.
3: Cassandra, 6 Folgen, eine Mischung aus Thriller und Sci-Fi-Horror. Angenehm langsam erzählt. Gibt's auf Netflix.

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4: Ich bin Helen Martin. Weiter kämpfen hunderte Feuerwehrleute in der Oberpfalz gegen einen Waldbrand. Das Feuer in der Gemeinde Freudenberg hatte sich über Nacht nicht weiter ausgebreitet, aber die Löscharbeiten sind wegen des unwegsamen Geländes schwierig. In den Chiemgauer Alpen ist ein Waldbrand seit gestern gelöscht. Seit dem Morgen suchen Einsatzkräfte im Landkreis Traunstein nach Glutnestern. Der Katastrophenfall ist inzwischen beendet. Der Fußballweltverband FIFA hat die WM-Investorenpläne verworfen. Nun reagiert der Europäische Verband. Die UEFA spricht von einem schäbigen, hinter verschlossenen Türen ausgehandelten und undurchsichtigen Deal. Europas Fußballnationen hatten der FIFA mit einem WM-Boykott gedroht, wenn diese Rechte am Turnier an private Investoren verkauft. Viele gehen jetzt erst recht auf die Straße. Nach dem Anschlag auf den CSD in Berlin finden heute wieder einige Pride-Paraden statt, die größte in Hamburg. Aber auch zur Wahrheit gehört, dass der Anschlag die Angst steigert. Laut einer Survey-Umfrage hat das Sicherheitsgefühl bei 4 von 10 Menschen abgenommen. Kollege Dirk Zeitler, was bedeutet das für den CSD in Hamburg?
5: Die Hamburger Polizei hat auf den Anschlag am Rande des TSD in Berlin reagiert. Doppelt so viele Beamte wie im vergangenen Jahr sollen für mehr Sicherheit sorgen. Polizeipräsident Schnabel gab aber zu bedenken, dass auch hohe Sicherheitsvorkehrungen keine Garantie für eine Veranstaltung ohne Zwischenfälle sind.
4: Nach der Sperrung wegen einer Demonstration am Fernpass in Österreich läuft der Verkehr Richtung Süden weitgehend flüssig. Auf den Autobahnen München-Salzburg und Salzburg-Villach gibt es Staus im üblichen Rahmen mit rund 1 Stunde Zeitverlust. Anwohnende hatten zuvor gegen die Verkehrsflut auf der Urlaubsroute nach Italien demonstriert, pünktlich zum Ferienstart in Bayern und Baden-Württemberg. Mehr als ein Drittel der Menschen in Deutschland denkt im Urlaub über einen Jobwechsel nach. Das zeigt eine Umfrage von Indeed. Besonders betroffen sind Menschen, die auch im Urlaub arbeiten. Fast 65% von ihnen hinterfragen dabei ihre berufliche Situation. Die Jobexperten sagen, es braucht eine Unternehmenskultur, bei der Erreichbarkeit im Urlaub nicht einfach vorausgesetzt wird. Es ist jetzt 2:15.
6: Tief Helen sitzt zwar über dem Nordmeer, aber es schleift eine Schauer- und Gewitterfront hinter sich her, auch über uns in Hochfranken mit recht feuchter Luft. Und so ist es den ganzen Tag hindurch, auch am Nachmittag noch wechselhaft, mit teils mal einem Schauer, vielleicht sogar mal mit Blitz und Donner. Ein bisschen Sonne zwischendrin gibt es auch und die Temperaturen bleiben zur Abwechslung mal angenehm abgekühlt mit kaum über 20 Grad. In der Nacht wird es zusehends stärker und frisch mit Frühwerten um 11 Grad. Und dann geht's ab ins nächste sonnige und zusehends heiße Kapitel. Ab morgen die ganze erste August- und Ferienwoche hindurch mit Temperaturen morgen noch bei 5, 26, ab Montag aber oft um oder sogar teils über 30 Grad. Aus der Radio Euroherz, Wetterredaktion Christian König.
7: Dann schauen wir noch kurz auf die Straßen. Vorsicht auf der A93 Weiden Richtung Hof. Zwischen Höchstädt und Schönwald, da stockt es ein bisschen. Ein paar Minuten braucht ihr da länger. Dann schauen wir weiter auf die A70 Richtung Bayreuth. Am Dreieck Bayreuth-Kulmbach in der Überleitung zur A9 ist ein kaputtes Auto. Da bitte ganz vorsichtig fahren. Also direkt in der Überleitung ist ein kaputtes Auto. Dann haben wir noch eine Meldung von der A9 Richtung Nürnberg zwischen Markt Tschorgast und dem Dreieck Bayreuth-Kulmbach. Da haben wir immer noch Stau. 17 Minuten braucht ihr da länger. Ansonsten kommt ihr aber überall gut durch. Blitzer haben wir heute auch keine. Wenn ihr doch was hättet, dann meldet's gerne. 09281 880 880.
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9: Leonie, Sound aus Bayern, liegt schon auf in dieser halben Stunde und hier ist Queen zum Start in den Nacht.

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1: Schönen Samstag mit dem Tobi und wir haben wieder ein paar Events rausgepickt. Heute und morgen verwandelt sich das Schödel-Areal in eine riesige Kunstausstellung mit Mitmachangeboten. Wir sind bei euch in Münchberg und zwischen den alten Industriehallen findet ihr dann zahlreiche Kunstwerke zum Bestaunen, Workshops zum Mitbasteln, Podcasts zum Reinlauschen und darüber hinaus auch gutes Essen, gute Getränke, Live-Musik für die perfekte Stimmung. Die Kunstfabrik findet heute und morgen im Schödel-Areal in Münchberg statt, immer bis 22 Uhr. Ein schönes Wochenende auch nach Bad Weißenstadt am See. Die Freiwillige Feuerwehr feiert da schon mal ihr 150-jähriges. Was dort so geboten ist, das sagt euch die Feuerwehr. Der Benny ist dran.
2: Beginnen wird das Ganze mit dem Feuerwehrfahrzeug ziehen. Dort wird ein 7,5-Tonner-Fahrzeug von den angemeldeten Gruppen A4 Personen über eine bestimmte Strecke auf Zeit gezogen und der Gewinner kann natürlich ein Preisgeld gewinnen. Ab 20 Uhr wird es dann Festbetrieb geben mit der Partyband Pipeline und Barbetrieb.
1: Das Tauziehen geht dann heute um 17 Uhr los. Morgen könnt ihr dann ab 9.30 Uhr zum Frühschoppen auch kommen. Und nächste Woche ist Radio Euroherz bei euch in Bad Weißenstadt am See ab Dienstag mit dem Kinosommer. Und mehr Events und mehr auch zum Kinosommer findet ihr bei uns auf euroherz.de. Schönes Wochenende.
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2: Es ist das erste Sommerferienwochenende. Alle Schulkinder in Deutschland haben jetzt Ferien und deshalb ist auch viel mehr los auf den Straßen. Merken wir hier bei uns im Verkehrsservice und halten euch immer auf dem Laufenden, jederzeit bei uns im Web oder auch hier alle halbe Stunde mit Franzi. Und wir gucken mal auf die

0: größeren Probleme, wenn ihr in Richtung Süden unterwegs seid. Bei mir ist Alexander Greipel vom ADAC. Wie wird der Ferienverkehr jetzt am Samstag sein?
1: Das ist einer der Hauptreisetage und zugleich der erste Höhepunkt der Stauwelle zum Beginn der bayerischen Sommerferien. Besonders ab dem Nachmittag muss man sich auf den Strecken in Richtung Süden, also Richtung Kroatien, Österreich, Italien, auf mehr Verkehr und einige Staus einstellen. Zum späteren Abend hin nimmt der Verkehr dann wieder allmählich ab. Hinzu gesellen sich dann bereits die ersten Urlaubsrückkehrer, die auch in Richtung Norden für volle Autobahnen sorgen und dabei viel Geduld aufbringen müssen.
0: Ja, wir legen zum Beispiel unsere Fahrt dann immer auf den Sonntag. Da sind zumindest schon mal die LKWs weg. Wie schaut es am Morgen aus?
1: Auch da werden viele bayerische Familien in den Sommerurlaub aufbrechen. Zwar sind viele Familien bereits an den ersten beiden Tagen vorher in den Urlaub gestartet, aber trotzdem wird der Reiseverkehr flächendeckend auf fast allen Autobahnen Bayerns stark zu spüren sein und man muss weiterhin mit Einschränkungen rechnen. Es hat sich bereits in den letzten Wochen gezeigt, dass der Sonntag als Reisetag sehr beliebt ist.
0: Wir wünschen euch eine gute Fahrt, ein paar schöne Urlaubstage und kommt gut zurück. It's going down.

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8: Mit Lisa Grieshammer. Die Empörung bei vielen Eltern ist groß. Ab dem kommenden Jahr könnten sie 100 Euro mehr für den Kita-Platz zahlen müssen. Der Freistaat Bayern streicht nämlich den bisherigen Beitragszuschuss. Jetzt soll sich der Hofer Stadtrat damit befassen. Euroherz-Reporterin Hanna Schellhorn kennt die Hintergründe.
9: Der linken Stadtrat hat beantragt, gemeinsam mit den Kita-Trägern in Hof ein Konzept zu erarbeiten, um den Elternzuschuss weiter zu gewähren. Er rechnet damit, dass sich vor allem einkommensschwache Familien den Kita-Platz sonst nicht mehr leisten können. Die Kinderarmut in Hof ist mit gut 25% besonders hoch. Da der Freistaat angekündigt hat, die Mittel nicht zu kürzen, sollte das kein Mehraufwand sein, heißt es in dem Antrag. Das Geld fließt künftig direkt an die Kita-Träger. Die wiederum können nach eigenen Angaben damit gerade mal ihre eigenen Kosten decken.
8: Mehr Flexibilität bei den Ladenöffnungszeiten erweckt ja gerade die Bundesregierung. Bäcker sollen an Sonntagen zum Beispiel mehr Spielraum bekommen. Was in Bayern schon möglich ist, sind die 4 verkaufsoffenen Sonntage und neuerdings auch verkaufsoffene Nächte an Werktagen. Im Hauptausschuss in Marktredwitz ging es kürzlich um eine Verordnung, die solche verkaufsoffenen Nächte regelt. Angedacht ist jeder 2. Samstag im September. Dann dürften die Geschäfte in Marktredwitz am besagten Samstag von 20 bis 24 Uhr verlängern. Der Stadtrat hat in dieser Woche sein Okay gegeben, so kann die Verordnung in Kraft treten. Ab heute kann man sich für Bier-Yoga, Mountainbike-Touren oder Wanderungen anmelden, denn am 1. September-Wochenende heißt es wieder 24 Stunden Frankenwald erleben. Am 5. und 6. September werden mehr als 40 Veranstaltungen angeboten. Jeder kann sein Programm individuell zusammenstellen. Die Teilnehmerzahl ist allerdings begrenzt. Deshalb ist eine Online-Anmeldung über die Website des Frankenwald-Tourismus erforderlich. 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
10: Nordmeertief Helen regiert aus der Ferne auch in Hochfranken weiter. Mit Wolkenmix kann auch noch ein Schauer dabei sein. Ein bisschen Sonne gibt es auch durch die zweite Tageshälfte bei entspannenden rund 20 Grad. Nachts heißt es nochmal gut durchlüften. Es ist oft sternklar mit Frühwerten um 11 Grad, denn ab morgen die komplette erste Ferien- und Augustwoche hindurch gibt es nicht nur viel Sonne, sondern es wird wieder heiß. Morgen geht es noch mit so um die 25 Grad, aber Montag und Dienstag haben wir schon wieder 30 bis 34 Grad und auch ab Mittwoch zur zweiten Wochenhälfte sind es oft zwischen 27 und 30 Grad. Aus der Radio Euroherz, Wetterredaktion Christian König.
11: Und wir schauen kurz auf die Straßenvorsicht auf der A93 Richtung Hof zwischen Höchstädt und Schönwald. Da haben wir ein bisschen Stau, so eine Viertelstunde braucht ihr da länger. Dann auf der A70 Richtung Bayreuth zwischen dem Dreieck Bayreuth-Kulmbach

0: und der A9, also in der Überleitung, da haben wir ein kaputtes Auto, da bitte auch vorsichtig fahren. Dann schauen wir auf die A9 Richtung Berlin zwischen Berg und Bad Steben und Rudolfstein. Da ist eine ungesicherte Unfallstelle, da bitte auch sehr vorsichtig fahren. Und A9 Richtung Nürnberg zwischen Marktschorgast und Dreieck Bayreuth-Kulmbach haben wir ein bisschen Stau. Da braucht ihr so 18 Minuten länger. Dann haben wir noch eine Meldung von der B92 Richtung Schönberg zwischen Görnitz und Rebersreuth. Da ist ein bisschen dichter Verkehr, da müsst ihr knappe 10 Minuten länger einplanen. Ansonsten kommt ihr aber gut durch. Blitzer haben wir heute auch keine. Habt ihr doch was, dann schreibt uns gern per WhatsApp an 09281 880 880.
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2: KI ist in unserem Alltag auf jeden Fall schon drin. Ja, ich frage zum Beispiel öfters mal nach einem Rezept. Was können wir denn heute Abend essen? Wer hätte Lust auf asiatisch? Und schon gibt's, je nachdem, was ich möchte, 4, 5 Rezepte, die man dann eben auch nachkochen kann, die ganz gut beschrieben sind. Du musst nicht mehr ewig durchs Netz suchen, fragst einfach schnell die KI. Wie ist die KI denn in eurem Alltag angekommen? Das checken wir gleich in der Umfrage der Woche.
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0: Schönes Wochenende euch am Samstag. ChatGPT zum Beispiel ist eine künstliche Intelligenz, wird bei uns im Alltag immer relevanter. Ob wir es möchten oder nicht, sagen viele Firmen und Forscher, sind wir aber wirklich schon in der Zukunft angekommen und nutzen täglich auch KI im Beruf oder im privaten Alltag? Wir haben euch gefragt in unserer Umfrage der Woche.
1: KI wird immer wichtiger in Deutschland. Da stellt sich natürlich die Frage, wer nutzt denn alltäglich KI? Wie sieht es denn bei dir aus?
2: Auf jeden Fall. Wohl übel passiert es ja schon fast automatisch, weil selbst wenn ich im Handy eine Frage stelle, wenn ich google, kommt inzwischen eine KI-Antwort. Aber selbst ChatGPT bei komplexeren Themen lässt man sich gerne helfen. Wobei ich immer sagen muss, es ist auch schon viel Furz dabei rausgekommen. Ich glaube, wenn man beruflich nicht irgendwann anfängt, damit sich zu beschäftigen, denke ich, ist man bald auf dem Abstellgleis.
3: Also ich bin tatsächlich kein Fan von KI, weil ich auf die Produktdesign-Schule in Selb gehe und ich will halt einfach selber designen können und nicht KI benutzen, weil es halt auch so verharmlost wird und alles und nee, finde ich nicht cool.
4: Ich habe diverse KI-Agenten am Laufen, ja, die für mich halt einfach ein paar Sachen automatisieren.
1: Ist es dann beruflich gesehen?
4: Nee, für Studium und allgemein im Alltag auch.
5: Also bei mir ist es jetzt nicht sonderlich notwendig, vor allem auch nicht in meinem Beruf und da benutze ich eigentlich auch so gut wie keine KI.
1: Beruflich nutzt ihr denn schon KI?
6: Ja, bei uns ist es so, dass die KI nicht nur im Büro den Einzug gehalten hat, sondern auch im Einzelhandel als Beraterin. Sie nimmt da uns auch ganz viel Arbeit ab in Sachen Kundenberatung und Warenmanagement.
7: Vorbeigehen ist okay, aber ein Gespräch mit mir lohnt sich. Versprochen.
0: Dankeschön, Jermaine. Und wie seht ihr die Nutzung von künstlicher Intelligenz? Seid ihr eher auch die, die das mal probieren und die sagen, oh, muss ich mich nicht mal anstrengen, kann die KI machen? Oder seid ihr total skeptisch? Schreibt mir gerne auf WhatsApp.

0: Julia und Tobi hier aus dem Euroherz Morgen.
1: Hey.
0: Und wir lieben unser Essen hier in der Region. Merken wir auch immer, wenn wir vom Urlaub wieder zurück sind. Ich mag ja persönlich das Deftige dann sehr gern.
1: Ja, und dann brauchst du mal irgendwie was, was nach zu Hause schmeckt, ne? Oder vielleicht auch das, was so ein bisschen ins Vergessenheit gerät, was nur noch die Oma weiß und so ein paar Tricks hat, wie man das auch zubereitet. Das alles findet ihr aber jetzt in dem ganz speziellen Kochbuch, im digitalen Kochbuch von Freiraum Fichtelgebirge. Und das heißt Freiraum für Genuss.
0: Das digitale Kochbuch ist für euch alle abrufbar über freiraumfuergenuss.de.
2: Man kann die Rezepte dann auch liken, man kann sie teilen, man kann sich in der Community austauschen. Also da geht ganz viel. Also Rezepte zu uns, damit das Kochbuch wächst und wächst.
0: Sagt Anke Fähnrich vom Freiraum-Team. Und wir wollen euch das digitale Kochbuch in den nächsten Wochen mal vorstellen und zeigen, wie einfach das geht. Also was für tolle Rezepte drin sind, wie schnell die im Alltag umzusetzen sind mit Dingen, die ihr so zu Hause habt. Oder im Garten auch findet.
1: Ja, für uns zwei geht's in die Küche. Wir probieren ein paar Rezepte aus, natürlich mit einem Profi an der Seite, der uns auch hilft, damit alles gut läuft. Und Schürze ran, Tobi. Ihr seid dann die nächsten Wochen immer wieder mit dabei und könnt die Rezepte ja auch gern zu Hause einfach mal ausprobieren und nachkochen.
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2: Ich bin Helen Martin. Mehrere Waldbrände in Bayern haben in den letzten Stunden und Tagen die Einsatzkräfte in Atem gehalten. Im Landkreis Amberg-Sulzbach zum Beispiel sind rund 200 Feuerwehrleute im Einsatz, um gegen ein Feuer zu kämpfen. Vier von ihnen wurden dabei verletzt. Derweil laufen in den Chiemgauer Alpen aktuell die Nachlöscharbeiten eines Waldbergbrandes und bei Bad Reichenhall kämpfen die Einsatzkräfte seit dem Morgen gegen die Glutnester. Dort hatte ein Blitzeinschlag gestern Abend ein Feuer ausgelöst. Die CDU kommt nicht so richtig zur Ruhe. Diesmal geht es um die Abschaffung der Rente mit 63. Innerhalb der CDU gibt es Kritik an diesem Plan, zum Beispiel von ostdeutschen CDU-Ministerpräsidenten und der Jungen Union. Die Parteiführung hält an der Abschaffung der Rente mit 63 aber fest. Unionsfraktionschef Frei hat der Bild gesagt, der Vorschlag der Rentenkommission sei klug und auch gerecht im Sinne der Generationengerechtigkeit. Nach dem Ansturm zehntausender Migranten auf die spanische Exklave Ceuta in Nordafrika sind die meisten Menschen laut der spanischen Regierung nach Marokko zurückgekehrt. Die Zahl der Toten liegt mittlerweile bei 67. Heute wollen sich Experten der EU-Mitgliedstaaten über das Ganze austauschen. Thomas Thonfeld.
3: Die Menschen seien freiwillig aus Ceuta abgezogen, hieß es, enttäuscht darüber, weil es weder Unterkunft noch Verpflegung gab und keine Aussicht auf eine Weiterreise von dort. In der Expertenrunde heute soll es unter anderem um die Unterstützung der Union für Spanien und die diplomatischen Bemühungen mit Marokko gehen.
2: Gerade haben ja alle Bundesländer Sommerferien, viele fahren Richtung Süden. Und da läuft der Verkehr im Großen und Ganzen flüssig, trotz Protesten mit Straßensperrung in Österreich. Die Fernpassstraße war vorübergehend dicht, weil die Anwohnenden dort gegen die Verkehrsflut protestiert hatten. Jetzt ist sie wieder frei, es gibt auch Staus, aber im üblichen Rahmen. Nur knapp 59% der Fernzüge der Bahn waren im ersten Halbjahr pünktlich. Das sei kein schöner Wert, da müsse man auch nichts beschönigen, so Bahnchefin Paller im Gespräch mit der Welt am Sonntag. Sie sagt aber auch, in 3/4 der Fälle wären die Züge nicht mehr als 15 Minuten zu spät gewesen. Es ist jetzt 3:15.
4: Tief Helen sitzt zwar über dem Nordmeer, aber es schleift eine Schauer- und Gewitterfront hinter sich her, auch über uns in Hochfranken mit recht feuchter Luft. Und so ist es den ganzen Tag hindurch, auch am Nachmittag noch wechselhaft, mit teils mal einem Schauer, vielleicht sogar mal mit Blitz und Donner. Ein bisschen Sonne zwischendrin gibt es auch und die Temperaturen bleiben zur Abwechslung mal angenehm, abgekühlt mit kaum über 20 Grad. In der Nacht wird es zusehends stärker und frisch mit Frühwerten um 11 Grad. Und dann geht's ab ins nächste sonnige und zusehends heiße Kapitel. Ab morgen die ganze erste August- und Ferienwoche hindurch mit Temperaturen morgen noch bei 5, 26, ab Montag aber oft um oder sogar teils über 30 Grad. Aus der Radio Euroherz, Wetterredaktion Christian König.
5: Hallo an alle unterwegs. Wir schauen auf die A93 Richtung Hof zwischen Höchstädt und Schönwald. Da haben wir immer noch einen Stau. Ungefähr 20 Minuten braucht ihr da länger. Dann schauen wir auf die A70 Richtung Bayreuth zwischen Kulmbach-Nordrossenfeld und dem Dreieck Bayreuth-Kulmbach. Da ist der Standstreifen blockiert und auf der Fahrbahn liegen Gegenstände. Da bitte vorsichtig fahren. Dann gehen wir weiter zur A9 Richtung Berlin zwischen Bergbadstäben und Rudolfstein. Da ist immer noch eine ungesicherte Unfallstelle. Da bitte auch ganz arg vorsichtig fahren. Und auf der A9 Richtung Nürnberg zwischen Marktschorgast und Dreieck Bayreuth-Kulmbach. Da ist auch ein bisschen Stau noch. Ungefähr 20 Minuten müsst ihr da länger einplanen. Dann haben wir aber nichts mehr weiter. Das war's, denke ich. Blitzer haben wir heute zum Glück auch keine. Wenn doch noch was ist, dann gerne Bescheid sagen. Einfach eine WhatsApp auf 09281 880 880.
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7: Ein schönes erstes Ferienwochenende wünsche ich euch.
8: Mein Ferienplan steht ganz viel Fußball.
9: Wir wollen noch zu unserer anderen Oma und zu unserem anderen Opa fahren und dann gucken wir einfach.

0: Das ist der Start in die Sommerferien. Wir haben die Lage auf den Straßen immer im Blick mit Franzi heute hier in unserem Verkehrsservice. Fahrt schön vorsichtig und kommt gut wieder. Und wir checken auch mal, welche Verkehrsregeln denn in anderen Urlaubsländern gelten und was ihr so auf dem Schirm haben solltet. Dafür rede ich mit unserer Reporterin Angela Kress. Klar, ich muss Tempolimits aus dem Zielland kennen, aber was hast du für kuriose Verkehrsregeln so gefunden, Angela?
1: In Slowenien zum Beispiel muss beim Rückwärtsfahren immer der Warnblinker an sein. In Spanien ist es verboten, andere mit einem Privatfahrzeug abzuschleppen. In Griechenland gelten Halteverbotsschilder mit einer senkrechten Linie in der Mitte in ungeraden Monaten, die mit zwei in geraden. Italien ist richtig streng, wenn jemand mit 1,5 Promille oder mehr erwischt wird. Da kann sogar das eigene Fahrzeug zwangsversteigert werden.
0: Und das kann dann auch richtig teuer werden, wenn man im Ausland einen Fehler begeht?
1: Ja, in der Schweiz zum Beispiel, da gibt es bei schweren Verkehrsverstößen Geldbußen von umgerechnet über 10.000 Euro. In Griechenland kostet es bis zu 1.500 Euro, wenn im Auto Kinder unter 12 Jahren sind und gleichzeitig geraucht wird. Und in Österreich können gut 2.100 Euro fällig werden, wenn Einsatzfahrzeuge behindert werden.
0: Ich wünsche euch eine gute Reise in den Urlaub. Und wer von euch keinen Urlaub hat, der bekommt trotzdem auch wieder Urlaubswetter. Ab morgen und nächste Woche wird es richtig warm und vor allem auch sonnig. Und wir liefern die passende Musik mit der besten Playlist für die Region. Habt ein schönes Wochenende.

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7: Mit Lisa Grieshammer. Ein kurzer Moment der Unachtsamkeit kann auf der Landstraße tödlich enden, besonders mit Alkohol oder Drogen im Blut. In Oberfranken gab es im vergangenen Jahr mehr als 500 Unfälle unter dem Einfluss von Alkohol, Drogen oder Medikamenten. 3 Menschen sind gestorben, 281 wurden verletzt. Auch 2026 sind bereits 2 Menschen bei Autounfällen auf Landstraßen ums Leben gekommen. Die Polizei kündigt deshalb verstärkte Kontrollen an. Ihr Appell, wer fährt, bleibt nüchtern, denn auf der Landstraße entscheiden oft Sekunden über Leben und Tod. Mehr Flexibilität bei den Laden.

0: Öffnungszeiten erweckt ja gerade die Bundesregierung. Bäcker sollen an Sonntagen zum Beispiel mehr Spielraum bekommen. Was in Bayern schon möglich ist, sind die 4 verkaufsoffenen Sonntage und neuerdings auch verkaufsoffene Nächte an Werktagen. Im Hauptausschuss in Marktredwitz ging es kürzlich um eine Verordnung, die solche verkaufsoffenen Nächte regelt. Angedacht ist jeder 2. Samstag im September. Dann dürften die Geschäfte in Marktredwitz am besagten Samstag von 20 bis 24 Uhr verlängern. Der Stadtrat hat in dieser Woche sein Okay gegeben, so kann die Verordnung in Kraft treten. Übers Wochenende feiert Sepp das Fest der Porzellina mit zahlreichen Porzellanfans und Sammlern aus aller Welt. Gleichzeitig ist heuer auch noch das 600-jährige Stadtjubiläum und der 25. Todestag von Porzellanmogul Philipp Rosenthal. Über Jahrzehnte hat er die gleichnamige Porzellanfabrik seines Vaters geführt, die Marke geprägt und Design und Kunst nach Sepp gebracht. Bekannt war Philipp Rosenthal darüber hinaus für seine Abenteuerlust. Ihm ist heuer eine kleine Porzellanfigur des Porzellanikons gewidmet, ein Maskottchen und Kobold. Den sogenannten Selbling Philipp können Sammler ab heute pünktlich zum Fest der Porzellina ergattern. Erhältlich ist die Sammelfigur am Stand des Porzellanikons. 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
1: Nordmeertief Helen regiert aus der Ferne auch in Hochfranken weiter. Mit Wolkenmix kann auch noch ein Schauer dabei sein. Ein bisschen Sonne gibt es auch durch die zweite Tageshälfte bei entspannenden rund 20 Grad. Nachts heißt es nochmal gut durchlüften. Es ist oft sternklar mit Frühwerten um 11 Grad, denn ab morgen die komplette erste Ferien- und Augustwoche hindurch gibt es nicht nur viel Sonne, sondern es wird wieder heiß. Morgen geht es noch mit so um die 25 Grad, aber Montag und Dienstag haben wir schon wieder 30 bis 34 Grad und auch ab Mittwoch zur zweiten Wochenhälfte sind es oft zwischen 27 und 30 Grad. Aus der Radio Euroherz, Wetterredaktion Christian König.
2: Hallo liebe Autofahrer, wir schauen auf die A93 Richtung Hof zwischen Höchstädt und Schönwald. Da haben wir ein bisschen Stau, da müsst ihr eine halbe Stunde länger einplanen. Dann schauen wir weiter auf die A70 Richtung Bayreuth zwischen Kulmbach-Nordrossenfeld und dem Dreieck Bayreuth-Kulmbach. Da haben wir den Standstreifen blockiert und Gegenstände auf der Fahrbahn. Da bitte ganz arg vorsichtig fahren. Dann schauen wir noch auf die A9, da haben wir auch 2 Meldungen. Einmal Richtung Berlin zwischen Berg und Bad Steben und Rudolfstein, da ist eine ungesicherte Unfallstelle. Und zwischen Markt Schorgast und dem Dreieck Bayreuth-Kulmbach, wenn ihr fahrt, Richtung Nürnberg, da ist ein bisschen Stau, da braucht ihr eine Viertelstunde länger. Blitzer haben wir nur noch einen auf der A9 Richtung Nürnberg bei der Ausfahrt Trockau. Da sind 130 erlaubt. Habt ihr noch was? Gerne her damit. Ansonsten wünsche ich euch eine gute Fahrt. Kommt alle gut und sicher an.
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4: Grüße gehen raus an alle die, die keine Sommerferien haben, so wie Kamrat. Der ist aktuell auf Tour und spielt natürlich auch diesen Song. Gleich auf unsere Playlist. Einen schönen Samstagnachmittag.

So, bei uns zu Hause steht schon alles bereit für den Urlaub, weil wir morgen schon fahren. Ich muss heute nur noch packen und habe das die ganze Woche vor mir hergeschoben. Mich zieht's nie ans Packen, bis es dann irgendwann nicht mehr geht. Ich frage euch heute, wie

0: macht ihr es denn? Habt ihr Tipps, wie das Einpacken einfacher geht?
1: Für was denn backen? Für die 10 doch Urlaub, die bisschen Klamotten kaufen wir da. Und die Zauberschle. Das langt.
2: Als Vorbereitung zum Urlaub stelle ich Tage vorher einen Wäschekorb bereit. Da kommt alles rein, wie Ladekabel, wichtige Arznei und so weiter. Ab 14 Tage Urlaubsdauer gibt es dann eine Liste, im Smartphone oder auf Papier zum Abhaken. Klappt sehr gut.
3: Nee, das überlasse ich meiner Frau, weil die macht das noch an der Liste. Und weil ich konnte das einfach nicht. Ne? Ich schmeiß das Zeug einfach so bloß in den Koffer rein. Und dann kommt alles schon zerkribbelt an. Ne? Und ja, gut. Aber wir haben schon meistens alles dabei, was wir brauchen. Ne? Also schönen Urlaub, wenn es soweit ist. Servus, der Harry.
0: Klamotten vor Ort kaufen, Kiste aufstellen zu Hause, das finde ich einen sehr guten Tipp. Und schon mal alles reinlegen Tage vorher. Oder die Frau einpacken lassen. Danke euch fürs Mitquatschen und auch ihr könnt mir eine WhatsApp direkt ins Studio schicken. Schönen Samstag.

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0: Es ist 16.

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1: Ich bin Helen Martin.

0: droht, sämtliche FIFA-Wettbewerbe zu boykottieren, sollten die Investorenpläne durchgehen. Es ist heiß, es ist trocken und deshalb ist auch die Waldbrandgefahr groß. Mehrere solcher Brände hat es in den letzten Stunden und Tagen in Bayern gegeben oder gibt es noch. Im Landkreis Amberg-Sulzbach zum Beispiel kämpfen gerade rund 200 Feuerwehrleute gegen einen Brand an. 7 von ihnen wurden verletzt. In Bad Reichenhall hatte es gestern gebrannt, da sind die Einsatzkräfte noch mit Glutnestern beschäftigt. Und auch in den Chiemgauer Alpen laufen gerade noch Nachlöscharbeiten, da hatte ein Waldberg gebrannt. Die Lage in Ceuta hat sich nach dem Ansturm zehntausender Migranten entspannt. Mehrere europäische Staats- und Regierungschefs erhöhen jetzt mit einem offenen Brief den Druck auf Spanien. Darin werfen sie Madrid indirekt vor, mit jüngsten Entscheidungen unerwünschte Signale gesendet zu haben. Auch Bundeskanzler Merz hat unterzeichnet. Vor einigen Monaten hatte Spanien die Legalisierung von rund 500.000 irregulären Migranten eingeleitet. Nach dem islamistischen Terroranschlag beim Berliner CSD ist das Sicherheitsgefühl bei ungefähr 4 von 10 Menschen gesunken. Das hat eine Survey-Umfrage ergeben. Die Gewerkschaft der Polizei fordert einen staatlichen Fonds für die Sicherung von Veranstaltungen. Thomas Thunfeld berichtet.
1: Immer häufiger bringen die Sicherheitsvorkehrungen von Veranstaltungen aber finanzielle Probleme für die Ausrichter mit sich. Deshalb sagt der Berliner Landeschef der Polizeigewerkschaft Pfalzgraf, hier sollte der Staat außergewöhnliche Sicherheitsmaßnahmen wie mobile Schutzeinrichtungen oder Fahrzeugsperren finanzieren.
0: Weil es so trocken ist, hat der Rhein in Köln einen historisch niedrigen Pegelstand erreicht. 66 Zentimeter wurden laut dem Wasserstraßen- und Schifffahrtsamt zwischenzeitlich gemessen. Auch aus anderen Orten am Rhein wurden besonders niedrige Werte gemeldet. Im Laufe des Tages soll der Pegel aber wieder leicht steigen. Es ist jetzt 4:15. Wir haben einen Mix aus Sonne und Wolken und dazu 23 bis 31 Grad. Später kann es vereinzelt nochmal Schauer und Gewitter geben. Von morgen bis Mittwoch gibt Sonne satt, am Montag sind wieder bis zu 34 Grad drin. Jeweils nachmittags und abends kann es Hitzegewitter geben.
2: Hallo auf die Straßen und da schauen wir auf die A7 Würzburg Richtung Fulda zwischen Bad Kissingen, Obertulba und Bad Brückenau, Volkers. Hier aktuell 6 Kilometer Stau, macht einen Plus von gut 20 Minuten. Das gleiche auf der A9 Richtung Nürnberg zwischen Neuburg an der Donau und Denkendorf. Hier stockender Verkehr auf 15 Kilometern. Die A93 Regensburg Richtung Weiden zwischen Ponholz und Schwandorf Süd. 5 Kilometer Stau, 20 Minuten hier momentan der Zeitverlust. Und das gleiche nochmal auf der A93 Weiden Richtung Hof zwischen Höchstädt und Schönwald. Hier 9 Kilometer Stau. Wo es geht, eine gute und vor allem sichere Fahrt.
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1: Ich bin Helen Martin. FIFA-Boss Infantino hatte große Pläne mit seinen Investoren-Deals, aber die sind gescheitert. Der Deutsche Fußballbund wirft ihm unverantwortliches Handeln vor. Die Vorgänge müssten jetzt lückenlos aufgeklärt werden, so DFB-Präsident Neuendorf. Er hat auch die Geschlossenheit der UEFA-Verbände gelobt. Die hatten Infantino gedroht, sämtliche FIFA-Wettbewerbe zu boykottieren, sollten die Investorenpläne durchgehen. Die Lage in Ceuta hat sich nach dem Ansturm zehntausender Migranten entspannt. Mehrere europäische Staats- und Regierungschefs erhöhen jetzt mit einem offenen Brief den Druck auf Spanien. Darin werfen sie Madrid indirekt vor, mit jüngsten Entscheidungen unerwünschte Signale gesendet zu haben. Auch Bundeskanzler Merz hat unterzeichnet. Vor einigen Monaten hatte Spanien die Legalisierung von rund 500.000 irregulären Migranten eingeleitet. Das waren die Nachrichten um 9:30. Wir haben einen Mix aus Sonne und Wolken und dazu 23 bis 31 Grad. Später kann es vereinzelt nochmal Schauer und Gewitter geben. Von morgen bis Mittwoch gibt Sonne satt, am Montag sind wieder bis zu 34 Grad drin. Jeweils nachmittags und abends kann es Hitzegewitter geben.
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12: Ich bin Helen Martin. Die FIFA hat ihre Investorenpläne aufgegeben, aber die Kritik reißt nicht ab. Die FIFA-Führung habe nicht nur das Vertrauen der UEFA verloren, sondern auch das vieler anderer Mitglieder der Fußballfamilie, heißt es von der Europäischen Fußballunion. Mehr dazu von Ursula Winkler.
13: Die UEFA begrüßt zwar den Stopp der milliardenschweren Investorenpläne, aber attackiert weiter FIFA-Präsident Infantino und fordert personelle Konsequenzen. Von einem schäbigen und undurchsichtigen Deal ist die Rede, so könne es nicht weitergehen. Auch DFB-Präsident Neuendorf forderte einen Wechsel hin zu einer Kultur, in der Entscheidungen wieder von den Mitgliedern in den Gremien diskutiert und getroffen werden.
12: In der Koalition gibt es Streit über die Abschaffung der Rente mit 63. Die CDU-Ministerpräsidenten von

0: Hamann bestehen dagegen darauf, dass die abschlagsfreie Frührente abgeschafft wird. Das hatte ja die Rentenkommission vorgeschlagen und alle Vorschläge der Kommission sollen laut Kanzler Merz vollständig umgesetzt werden. Seit Tagen brennt's bei Bordeaux an der französischen Atlantikküste. Jetzt gibt's eine gute Nachricht. Das Feuer ist laut dem Innenministerium unter Kontrolle. Für über 10.000 Menschen heißt das, dass sie wieder zurück in ihre Häuser können. Insgesamt wüten die Flammen bei Bordeaux auf einer Fläche von rund 42.000 Hektar. Dabei breiten sich in Griechenland aktuell mehrere große Wald- und Buschbrände aus, begünstigt von starkem Wind. Seit heute gilt ja das Gesetz zum Recht auf Reparatur. Es verpflichtet Hersteller zu Reparaturen und Ersatzteilen. Dadurch soll es zum Beispiel weniger Elektroschrott geben. Verbraucher und Umweltschützern geht das Gesetz aber nicht weit genug. Wirksame Kontrollen, finanzielle Anreize für Kunden, Sanktionen für Unternehmen – all das fehlt der deutschen Umwelthilfe, wie der Spiegel berichtet. Turbulente Wochen liegen hinter dem TSV 1860 München. Heute stand für die Löwen das erste Saisonspiel nach dem Zwangsabstieg in die Regionalliga an. Bei Schweinfurt gab es ein 2:2 Unentschieden. Zweimal lagen die 60er zurück, zweimal haben sie ausgeglichen. Es ist jetzt 5:15. Wir haben einen Mix aus Sonne und Wolken und dazu 23 bis 31 Grad. Später kann es vereinzelt nochmal Schauer und Gewitter geben. Von morgen bis Mittwoch gibt Sonne satt, am Montag sind wieder bis zu 34 Grad drin. Jeweils nachmittags und abends kann es Hitzegewitter geben. Hallo auf die Straßen. Wir schauen auf die A7 Würzburg Richtung Fulda zwischen Bad Kissingen, Obertulber und Bad Brückenau-Volkers. 7 Kilometer Stau, 20 Minuten dauert es da ungefähr länger. Die A9 München Richtung Nürnberg zwischen Neuburg an der Donau und Denkendorf. 10 Kilometer zäh fließender Verkehr, macht einen Plus von ungefähr einer Viertelstunde. Dann die A93 Regensburg Richtung Weiden zwischen Ponholz und Schwandorf Süd. 4 Kilometer Stau, hier gibt es 10 Minuten und hopp. Und nochmal die A93 Weiden Richtung Hof. Zwischen Höchstadt und Schönwald 9 Kilometer Stau. Hier bitte 20 Minuten mehr einplanen. Allen unterwegs eine gute und vor allem eine sichere Fahrt.
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1: Ich bin Helen Martin. Die FIFA hat ihre Investorenpläne aufgegeben, aber die Kritik reißt nicht ab. Die FIFA-Führung habe nicht nur das Vertrauen der UEFA verloren, sondern auch das vieler anderer Mitglieder der Fußballfamilie, heißt es von der Europäischen Fußballunion. Mehr dazu von Ursula Winkler.
2: Die UEFA begrüßt zwar den Stopp der milliardenschweren Investorenpläne, aber attackiert weiter FIFA-Präsident Infantino und fordert personelle Konsequenzen. Von einem schäbigen und undurchsichtigen Deal ist die Rede, so könne es nicht weitergehen. Auch DFB-Präsident Neuendorf forderte einen Wechsel hin zu einer Kultur, in der Entscheidungen wieder von den Mitgliedern in den Gremien diskutiert und getroffen werden.
1: In der Koalition gibt es Streit über die Abschaffung der Rente mit 63. Die CDU-Ministerpräsidenten von Sachsen, Sachsen-Anhalt und Thüringen wollen sie beibehalten. Das findet SPD-Generalsekretär Klüssendorf gut. Unionsfraktionschef Frei und CDU-Generalsekretärin Hoppermann bestehen dagegen darauf, dass die abschlagsfreie Frührente abgeschafft wird. Das hatte ja die Rentenkommission vorgeschlagen. Und alle Vorschläge der Kommission sollen laut Kanzler Merz vollständig umgesetzt werden. Das waren die Nachrichten um 5:30. Wir haben einen Mix aus Sonne und Wolken und dazu 23 bis 31 Grad. Später kann es vereinzelt nochmal Schauer und Gewitter geben. Von morgen bis Mittwoch gibt Sonne satt, am Montag sind wieder bis zu 34 Grad drin. Jeweils nachmittags und abends kann es Hitzegewitter geben.
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6: Ich bin Helen Martin. Nach dem Ansturm zehntausender Migranten auf Ceuta hat sich die Lage

0: beruhigt. Mittlerweile ist die Zahl der Toten auf 67 gestiegen. Jetzt machten mehrere EU-Länder Druck auf Spanien. In einem Brief, den auch Bundeskanzler Merz unterzeichnet hat, machen sie Madrid Vorwürfe. Ursula Winkler mit den Details.
1: Die EU-Staats- und Regierungschefs deuten an, dass eine Maßnahme der spanischen Regierung einen Anreiz für den Ansturm geschaffen haben könnte. Madrid hatte im Kampf gegen den Arbeitskräftemangel die Legalisierung

0: Eine Woche nach dem islamistischen Terroranschlag auf den Berliner CSD gab es heute in verschiedenen deutschen Städten Christopher Street Day Paraden, die größte davon in Hamburg. Dort haben zehntausende Menschen für sexuelle und geschlechtliche Vielfalt demonstriert. Die Hamburger Polizei hatte wegen des Anschlags in Berlin ihre Einsatzkräfte beim CSD verdoppelt. Extreme Trockenheit und Hitze machen es flammenleicht, sich auszubreiten. Das bekommen auch Feuerwehrleute in verschiedenen Teilen von Bayern zu spüren. Auf dem Johannesberg im Landkreis Amberg-Sulzbach kämpfen hunderte Einsatzkräfte seit gestern gegen ein Feuer. Es ist mittlerweile unter Kontrolle. 7 Feuerwehrleute sind verletzt worden. Derweil laufen in den Chiemgauer Alpen und bei Bad Reichenhall die Nachlöscharbeiten von Bränden. Die Pläne von FIFA-Boss Infantino, FIFA-Wettbewerbe für private Investoren zu öffnen, sind vom Tisch. Infantino hat aufgegeben. Doch damit ist das Thema längst nicht durch. Sowohl für den Europäischen Fußballverband UEFA als auch für den Deutschen Fußballbund. DFB-Boss Neuendorf wirft Infantino unverantwortliches Handeln vor. Die Vorgänge müssten jetzt lückenlos aufgeklärt werden, sagt er. Für den TSV 1860 München war es ein besonderer Tag, das erste Saisonspiel nach dem Zwangsabstieg in die Regionalliga. Für einen Sieg hat es aber nicht gereicht. Auswärts gegen Schweinfurt stand es am Ende 2:2. Die Löwen lagen zweimal zurück, haben zweimal den Ausgleich geschafft. In der Nachspielzeit wurde ein dritter Schweinfurt-Treffer wegen Abseits aberkannt. Es ist jetzt 6:15. Die Schauer und Gewitter, die es gibt, ziehen sich jetzt am Abend und in der Nacht in den östlichen Alpenrand zurück und lassen danach. Ansonsten ist der Himmel klar oder locker bewölkt, teilweise kann später neblig werden. Später sinken dann die Temperaturen auf 18 bis 8 Grad. Morgen wird es wieder heiß, 25 bis 32 Grad. Dazu scheint wieder oft die Sonne, im Süden gibt es ein paar Wolken. Abends kann es an den Alpen vereinzelt gewittern. Hallo in die Autos und LKW. Ich habe 3 Meldungen und zwar einmal die A3 Würzburg Richtung Nürnberg. Beim Kreuz führt Erlangen unter Überleitung zur A73 Richtung Bamberg. Da steht ein defekter LKW. Hier bitte ganz besonders vorsichtig fahren. Dann die A7 Würzburg Richtung Fulda zwischen Bad Kissingen-Obertulba und Bad Brückenau-Volkers. 8 Kilometer Stau. Hier dauert es ungefähr 25 Minuten länger. Und noch die A93 Regensburg Richtung Weiden zwischen Pornholz und Spandorf Süd. 4 Kilometer Stau. Macht ein Plus von 10 Minuten. Allen unterwegs eine gute und vor allem eine sichere Fahrt.
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5: Ich bin Helen Martin. Nach dem Ansturm zehntausender Migranten auf Ceuta hat sich die Lage beruhigt. Mittlerweile ist die Zahl der Toten auf 67 gestiegen. Jetzt machen mehrere EU-Länder Druck auf Spanien. In einem Brief, den auch Bundeskanzler Merz unterzeichnet hat, machen sie Madrid Vorwürfe. Ursula Winkler mit den Details.
6: Die EU-Staats- und Regierungschefs deuten an, dass eine Maßnahme der spanischen Regierung einen Anreiz für den Ansturm geschaffen haben könnte. Madrid hatte im Kampf gegen den Arbeitskräftemangel die Legalisierung von rund 500.000 irregulären Migranten eingeleitet. In Ceuta konnten die Migranten weder bleiben noch weiterreisen. Enttäuscht kehrten die meisten von ihnen inzwischen wieder nach Marokko zurück.
5: Eine Woche nach dem islamistischen Terroranschlag auf den Berliner CSD gab es heute in verschiedenen deutschen Städten Christopher Street Day Paraden, die größte davon in Hamburg. Dort haben zehntausende Menschen für sexuelle und geschlechtliche Vielfalt demonstriert. Die Hamburger Polizei hatte wegen des Anschlags in Berlin ihre Einsatzkräfte beim CSD verdoppelt. Das waren die Nachrichten um 9:30. Die Schauer und Gewitter, die es gibt, ziehen sich jetzt am Abend und in der Nacht in den östlichen Alpenrand zurück und lassen danach. Ansonsten ist der Himmel klar oder locker bewölkt, teilweise kann später neblig werden. Später sinken dann die Temperaturen auf 18 bis 8 Grad. Morgen wird es wieder heiß, 25 bis 32 Grad. Dazu scheint wieder oft die Sonne, im Süden gibt es ein paar Wolken. Abends kann es an den Alpen vereinzelt gewittern.
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10: Ich bin Helen Martin. Eine Woche ist der islamistische Anschlag auf den Berliner CSD jetzt her. Heute haben in ganz Deutschland Christopher Street Day Paraden stattgefunden, die größte in Hamburg. Gut 60 Lastwagen sind durch die Innenstadt gezogen, zehntausende Menschen waren insgesamt dabei. Die Hamburger Polizei hatte mehr als doppelt so viele Einsatzkräfte wie ursprünglich geplant eingesetzt. In Griechenland breiten sich mehrere große Wald- und Buschbrände aus. Besonders die Ortschaft Porto Germedo, rund 60 Kilometer westlich von Athen, ist betroffen. Alexia Angelopoulou berichtet aus Athen.
11: Das größte Unglück ist, dass die Hubschrauber und Löschflugzeuge am Boden bleiben müssen. Der Wind ist einfach zu stark. Stattdessen kämpfen hunderte Feuerwehrleute am Boden und versuchen dort, die Flammen einzudämmen. Auf einer Fläche, die immer noch gut 6x6 Kilometer groß ist. Also so ungefähr so groß wie 5000 Fußballplätze. Etliche Ortschaften, darunter auch Porto Germano, sind längst evakuiert.
10: Erneut hängt in der schwarz-roten Koalition der Haussegen schief. Diesmal geht es um die abschlagsfreie Rente für langjährig Versicherte, auch Rente mit 63 genannt. Die soll abgeschafft werden. Die Ministerpräsidenten von Sachsen, Sachsen-Anhalt und Thüringen, alle bei der CDU, wollen die Rente mit 63 aber behalten. Und auch aus der SPD kommen Zweifel an den Plänen. Unionsfraktionschef Frei und die neue CDU-Generalsekretärin Hoppermann bleiben aber dabei. Die Rente mit 63 soll weg. Es ist dieser kurze Zeitraum, in dem alle Bundesländer Ferien haben.

das merkt man auch auf den Straßen. Stauhöhepunkt war laut dem ADAC zwischen 12 und 13 Uhr. Da waren alle Staus zusammengerechnet über 600 Kilometer lang. In Österreich war am Vormittag der Fernpass vorübergehend gesperrt, weil dort die Anwohnenden gegen die Verkehrsflut demonstriert hatten. Das deshalb befürchtete Verkehrschaos gab es aber nicht. Im Schlauchboot auf der Isar feiern. Das ist mittlerweile

0: Glasflaschen hat die Polizei gefunden, die sind verboten. Es ist jetzt 7:15. Die Schauer und Gewitter, die es gibt, ziehen sich jetzt am Abend und in der Nacht in den östlichen Alpenrand zurück und lassen danach. Ansonsten ist der Himmel klar oder locker bewölkt, teilweise kann später neblig werden. Später sinken dann die Temperaturen auf 18 bis 8 Grad. Morgen wird es wieder heiß, 25 bis 32 Grad. Dazu scheint wieder oft die Sonne, im Süden gibt es ein paar Wolken. Abends kann es an den Alpen vereinzelt gewittern. Guten Abend auf die Straßen. Es ist nicht viel los. Zwei Meldungen habe ich nur, und zwar einmal die A3 Würzburg Richtung Nürnberg. Beim Kreuz führt Erlangen und der Überleitung zur A73 Richtung Bamberg. Da steht ein defekter LKW. Hier bitte in der Ausfahrt ganz besonders vorsichtig fahren. Und noch die A7 Würzburg Richtung Fulda zwischen Bad Kissingen, Obertulber und Bad Brückenau-Volkers. 8 Kilometer Stau, da dauert es eine halbe Stunde länger. Allen unterwegs eine gute und vor allem eine sichere Fahrt.
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4: Ich bin Helen Martin. Eine Woche ist der islamistische Anschlag auf den Berliner CSD jetzt her. Heute haben in ganz Deutschland Christopher Street Day Paraden stattgefunden, die größte in Hamburg. Gut 60 Lastwagen sind durch die Innenstadt gezogen, zehntausende Menschen waren insgesamt dabei. Die Hamburger Polizei hatte mehr als doppelt so viele Einsatzkräfte wie ursprünglich geplant eingesetzt. In Griechenland breiten sich mehrere große Wald- und Buschbrände aus. Besonders die Ortschaft Porto Germedo, rund 60 Kilometer westlich von Athen, ist betroffen. Alexia Angelopoulou berichtet aus Athen.
5: Das größte Unglück ist, dass die Hubschrauber und Löschflugzeuge am Boden bleiben müssen. Der Wind ist einfach zu stark. Stattdessen kämpfen hunderte Feuerwehrleute am Boden und versuchen dort, die Flammen einzudämmen. Auf einer Fläche, die immer noch gut 6x6 Kilometer groß ist, also so ungefähr so groß wie 5000 Fußballplätze. Etliche Ortschaften, darunter auch Porto Germano, sind längst evakuiert.
4: Das waren die Nachrichten um 9:30. Die Schauer und Gewitter, die es gibt, ziehen sich jetzt am Abend und in der Nacht in den östlichen Alpenrand zurück und lassen danach. Ansonsten ist der Himmel klar oder locker bewölkt, teilweise kann später neblig werden. Später sinken dann die Temperaturen auf 18 bis 8 Grad. Morgen wird es wieder heiß, 25 bis 32 Grad. Dazu scheint wieder oft die Sonne, im Süden gibt es ein paar Wolken. Abends kann es an den Alpen vereinzelt gewittern.
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1: Ich bin Helen Martin. Mehrere Waldbrände halten Griechenland in Atem und auch in Spanien kommen die Einsatzkräfte nicht zur Ruhe. Sie bekommen auch Unterstützung von Feuerwehrleuten aus Deutschland, zum Beispiel aus NRW. Mehr dazu von Ursula Winkler.
2: 56 Einsatzkräfte sind mit 21 Fahrzeugen in den Süden gefahren. Die spanischen Behörden hatten das sogenannte Waldbrandmodul im Rahmen des EU-Katastrophenschutzverfahrens angefordert. Immer wieder fache der Wind, die Flammen neu an, hieß es. Mit dem gleichen Problem kämpfen die Einsatzkräfte in den griechischen Waldbrandgebieten. In Frankreich und der Türkei konnten dagegen einige Feuer unter Kontrolle gebracht werden.
1: Die Bilder vom tödlichen Anschlag beim CSD in Berlin, sie sind nach wie vor präsent. Viele haben Angst, dass es auch bei anderen Pride-Paraden solche Taten geben könnte. In verschiedenen deutschen Städten hat es heute wieder CSDs gegeben, zum Beispiel in Hamburg. Dort haben rund 300.000 Menschen für sexuelle und geschlechtliche Vielfalt demonstriert und die queere Community gefeiert. Die Polizei hatte die Zahl ihrer Einsatzkräfte im Vorfeld verdoppelt. Welche Konsequenzen wird der Ansturm von Zehntausenden Migranten auf die spanische Exklave Ceuta in Nordafrika haben? Darüber beraten die EU-Innenminister am Dienstag. 22 EU-Staats- und Regierungschefs, darunter auch Kanzler Merz, hatten sich in einem Brief besorgt geäußert. Laut der spanischen Regierung sind inzwischen fast alle Migranten nach Marokko zurückgekehrt. Mindestens 67 Menschen sind bei dem Versuch, Ceuta zu erreichen, ums Leben gekommen. Zwar hat FIFA-Boss Infantino seine umstrittenen Investorenpläne aufgegeben, damit ist das Thema aber noch lange nicht vom Tisch. Die UEFA hatte die Pläne ja eh schon scharf kritisiert und jetzt nochmal nachgelegt. Von einem schäbigen und undurchsichtigen Deal spricht die Europäische Fußballunion. Damit habe die FIFA nicht nur das Vertrauen der UEFA verloren, sondern auch das vieler anderer Mitglieder der Fußballfamilie.
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4: Ich bin Helen Martin. Die EU-Innenminister wollen am Dienstag über Konsequenzen nach dem Ansturm von Zehntausenden Migranten auf die spanische Exklave Ceuta sprechen. Zuvor hatten sich 22 der 27 EU-Staats- und Regierungschefs in einem offenen Brief besorgt geäußert, darunter auch Bundeskanzler Merz. Bei dem Versuch, Ceuta zu erreichen, sind mindestens 67 Menschen ums Leben gekommen. Rund 300.000 Menschen haben beim CSD in Hamburg für sexuelle und geschlechtliche Vielfalt demonstriert. Diese Zahl haben sowohl die Veranstalter als auch die Polizei gemeldet. Das ist ein neuer Rekord. Ursula Winkler hat die Details.
5: Auch eine größere Gruppe aus Berlin fuhr mit einem eigenen Truck bei der Parade mit. Auf den regenbogenfarbenen Schildern, die die Feiernden hochhielten, stand groß geschrieben: Keine Angst. Die Polizei hatte nach dem Berliner Anschlag das Sicherheitskonzept nochmal überarbeitet und war mit viel mehr Kräften im Einsatz als im vergangenen Jahr. Die besonders vielen Teilnehmenden und Zuschauer zeigten jetzt erst recht: Wir lassen uns nicht einschüchtern.
4: Extreme Trockenheit und Hitze machen es Flammen leicht, sich auszubreiten. Das bekommen auch Feuerwehrleute in verschiedenen Teilen von Bayern zu spüren. Auf dem Johannesberg im Landkreis Amberg-Sulzbach kämpfen hunderte Einsatzkräfte seit gestern gegen ein Feuer. Es ist mittlerweile unter Kontrolle. 7 Feuerwehrleute sind verletzt worden. Derweil laufen in den Chiemgauer Alpen und bei Bad Reichenhall die Nachlöscharbeiten von Bränden. Die schwarz-rote Koalition streitet über die Abschaffung der Rente mit 63. Die CDU-Ministerpräsidenten von Sachsen, Sachsen-Anhalt und Thüringen wollen sie beibehalten. Das hat SPD-Generalsekretär Klüssendorf begrüßt. Unionsfraktionschef Frei und CDU-Generalsekretärin Hoppermann bestehen dagegen darauf, dass die abschlagsfreie Frührente abgeschafft wird. Das hatte ja die Rentenkommission vorgeschlagen und alle Vorschläge der Kommission sollen laut Kanzler Merz vollständig umgesetzt werden.
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4: Ich bin Joshua Heise. Eine Woche nach dem tödlichen Anschlag beim CSD in Berlin hat es heute in verschiedenen deutschen Städten weitere Pride-Paraden gegeben, zum Beispiel in Hamburg. Dort haben rund 300.000 Menschen für sexuelle und geschlechtliche Vielfalt demonstriert. Die Polizei hatte die Zahl ihrer Einsatzkräfte im Vorfeld verdoppelt. Auch in anderen europäischen Städten gab es heute Pride-Veranstaltungen, zum Beispiel in Amsterdam, Brighton und Stockholm. Welche Konsequenzen wird der Ansturm von Zehntausenden Migranten auf die spanische Exklave Ceuta in Nordafrika haben? Darüber beraten die EU-Innenminister am Dienstag. 22 EU-Staats- und Regierungschefs, darunter Kanzler Merz, hatten sich in einem Brief besorgt geäußert. Laut der spanischen Regierung sind inzwischen fast alle Migranten nach Marokko zurückgekehrt. Mindestens 67 Menschen sind bei dem Versuch, Ceuta zu erreichen, ums Leben gekommen. Mehrere Waldbrände halten Griechenland in Atem und auch in Spanien kommen die Einsatzkräfte nicht zur Ruhe. Sie bekommen auch Unterstützung von Feuerwehrleuten aus Deutschland, zum Beispiel aus NRW. Mehr dazu von Ursula Winkler.
5: 56 Einsatzkräfte sind mit 21 Fahrzeugen in den Süden gefahren. Die spanischen Behörden hatten das sogenannte Waldbrandmodul im Rahmen des EU-Katastrophenschutzverfahrens angefordert. Immer wieder fache der Wind, die Flammen neu an, hieß es. Mit dem gleichen Problem kämpfen die Einsatzkräfte in den griechischen Waldbrandgebieten. In Frankreich und der Türkei konnten dagegen einige Feuer unter Kontrolle gebracht werden.
4: Im Schlauchboot auf der Isar feiern, das ist mittlerweile ziemlich beliebt. Die Polizei warnt aber auch vor Gefahren, gerade weil bei diesen Aktionen oft viel Alkohol fließt. Heute hat die Polizei mehrere Schlauchboote auf der Isar bei München kontrolliert. Das Ergebnis? Mindestens 8 Verstöße gegen das Alkohollimit von 0,5 Promille. Auch Glasflaschen hat die Polizei gefunden, die sind verboten.
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7: Ich bin Joshua Heise. Rund 300.000 Menschen haben beim CSD in Hamburg für sexuelle und geschlechtliche Vielfalt demonstriert. Diese Zahl haben sowohl die Veranstalter als auch die Polizei gemeldet. Das ist ein neuer Rekord. Ursula Winkler fasst zusammen.
8: Auch eine größere Gruppe aus Berlin fuhr mit einem eigenen Truck bei der Parade mit. Auf den regenbogenfarbenen Schildern, die die Feiernden hochhielten, stand groß geschrieben: Keine Angst. Die Polizei hatte nach dem Berliner Anschlag das Sicherheitskonzept nochmal überarbeitet und war mit viel mehr Kräften im Einsatz als im vergangenen Jahr. Die besonders vielen Teilnehmenden und Zuschauer zeigten jetzt erst recht: Wir lassen uns nicht einschüchtern.
7: Trotz der Kabinettsumstellung erwartet der Großteil der Menschen in Deutschland wenig von der Bundesregierung. Laut einer INSA-Umfrage im Auftrag der Bild am Sonntag glauben 65%, dass Schwarz-Rot in diesem Jahr noch wenig reißen wird, was Reformen angeht. Zudem glauben mehr als die Hälfte der Leute, dass die Regierung nicht bis zum Ende der Wahlperiode durchhält. Vizekanzler Klingbeil hat in der Debatte um die Ceuta-Krise Spaniens Regierungschef Sanchez in Schutz genommen. Das Land habe entschlossen gehandelt, sagte der SPD-Chef und warnte vor einer Spaltung innerhalb Europas. Zuvor hatten mehrere EU-Regierungschefs, auch Kanzler Merz, Madrid für den Ansturm zehntausender Migranten auf die spanische Exklave verantwortlich gemacht. Wegen einer Demonstration war am Samstagvormittag der Fernpass in Österreich für einige Stunden gesperrt. Das befürchtete Verkehrschaos ist aber ausgeblieben. Der Verkehr floss nach Polizeiangaben uneingeschränkt. Zuvor hatten die Behörden dazu aufgerufen, die Region weiträumig zu umfahren. Der Fernpass ist eine wichtige Nord-Süd-Verbindung von Deutschland nach Österreich und Italien.
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1: Ich bin Joshua Heise. Gut gemeint, aber schlecht gemacht. So bezeichnet die Deutsche Umwelthilfe das neue Recht auf Reparatur. Laut dem Spiegel kritisiert die Organisation, dass Kontrollen, Sanktionen und finanzielle Anreize für Kunden fehlen würden. Das Gesetz zum Recht auf Reparatur verpflichtet Hersteller, Reparaturen für Geräte anzubieten und Ersatzteile parat zu haben. Nach dem Ansturm zehntausender Migranten auf die spanische Exklave Ceuta in Nordafrika geben 22 der 27 EU-Staats- und Regierungschefs, darunter auch Kanzler Merz, indirekt Madrid die Schuld. Ursula Winkler berichtet.
2: Die EU-Staats- und Regierungschefs deuten an, dass eine Maßnahme der spanischen Regierung für den Ansturm gesorgt haben könnte. Madrid hatte im Kampf gegen den Arbeitskräftemangel die Legalisierung von rund 500.000 irregulären Migranten eingeleitet. Profitieren sollten davon eigentlich Asylbewerber, die ihren Antrag längst gestellt haben, keine Neuankömmlinge. In Ceuta konnten die Migranten dann weder bleiben noch weiterreisen.
1: In Ingolstadt ist an einer Ampel auf ein wartendes Auto geschossen worden. Der Fahrer blieb unverletzt. Die Polizei hat nach einer Sofortfahndung zwei 23-jährige Deutsche festgenommen und bei einer Wohnungsdurchsuchung mehrere Waffen sichergestellt. Ein Haftrichter ordnete Untersuchungshaft wegen versuchten Totschlags an. Die Pläne von FIFA-Boss Infantino, Fußballturniere für private Investoren zu öffnen, sind vom Tisch. Doch damit ist das Thema längst nicht durch. Sowohl für den Europäischen Fußballverband UEFA als auch für den Deutschen Fußballbund. DFB-Boss Neuendorf wirft Infantino unverantwortliches Handeln vor. Die Vorgänge müssten jetzt lückenlos aufgeklärt werden, sagt er.
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4: Ich bin Joshua Heise. Die schwarz-rote Koalition streitet über die Abschaffung der Rente mit 63. Die CDU-Ministerpräsidenten von Sachsen, Sachsen-Anhalt und Thüringen wollen sie beibehalten. Das hat SPD-Generalsekretär Klüssendorf begrüßt. Unionsfraktionschef Frei und CDU-Generalsekretärin Hoppermann bestehen dagegen darauf, dass die abschlagsfreie Frührente abgeschafft wird. Das hatte ja die Rentenkommission vorgeschlagen und alle Vorschläge der Kommission sollen laut Kanzler Merz vollständig umgesetzt werden. Welche Konsequenzen wird der Ansturm von Zehntausenden Migranten auf die spanische Exklave Ceuta in Nordafrika haben? Darüber beraten die EU-Innenminister am Dienstag. 22 EU-Staats- und Regierungschefs, darunter Kanzler Merz, hatten sich in einem Brief besorgt geäußert. Laut der spanischen Regierung sind inzwischen fast alle Migranten nach Marokko zurückgekehrt. Mindestens 67 Menschen sind bei dem Versuch, Ceuta zu erreichen, ums Leben gekommen. Wegen einer Demonstration war am Samstagvormittag der Fernpass in Österreich für einige Stunden gesperrt. Das befürchtete Verkehrschaos ist aber ausgeblieben. Der Verkehr floss nach Polizeiangaben uneingeschränkt. Zuvor hatten die Behörden dazu aufgerufen, die Region weiträumig zu umfahren. Der Fernpass ist eine wichtige Nord-Süd-Verbindung von Deutschland nach Österreich und Italien. Moritz Wesemann ist wieder Europameister vom 1-Meter-Brett. Bei der Wasserspringen-EM in Paris verteidigte er mit einem großen Vorsprung seinen Titel aus dem Vorjahr, trotz einer Schulterverletzung. Zuvor hatten Pauline Pfeiff und Elena Wassen im Synchronspringen vom Turm Silber hinter den Britinnen Maisie Bond und Lois Tolson gewonnen. Damit hat Team Deutschland jetzt 2 Medaillen.
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3: Ich bin Joshua Heise. Trotz der Kabinettsumstellung erwartet der Großteil der Menschen in Deutschland wenig von der Bundesregierung. Laut einer INSA-Umfrage im Auftrag der Bild am Sonntag glauben 65%, dass Schwarz-Rot in diesem Jahr noch wenig reißen wird, was Reformen angeht. Zudem glauben mehr als die Hälfte der Leute, dass die Regierung nicht bis zum Ende der Wahlperiode durchhält. Nach dem Ansturm zehntausender Migranten auf die spanische Exklave Ceuta in Nordafrika geben 22 der 27 EU-Staats- und Regierungschefs, darunter auch Kanzler Merz, indirekt Madrid die Schuld. Ursula Winkler berichtet.
4: Die EU-Staats- und Regierungschefs deuten an, dass eine Maßnahme der spanischen Regierung für den Ansturm gesorgt haben könnte. Madrid hatte im Kampf gegen den Arbeitskräftemangel die Legalisierung von rund 500.000 irregulären Migranten eingeleitet. Profitieren sollten davon eigentlich Asylbewerber, die